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0: Leipziger Pfeffermühle macht Urlaub vom Gehirn im Warener Bürgersaal. Grundsätzlich müssen wir davon ausgehen, dass man zum Denken auch ein Gehirn benötigt. Jedenfalls behauptet das die Wissenschaft. Was aber bleibt übrig, wenn wir Urlaub vom Gehirn machen? Rein physisch gesehen ist Denken ein Prozess, der abhängig ist von der Anzahl der Synapsen. Je mehr Windungen das Gehirn hat, desto mehr Gehirnoberfläche passt in den Schädel und umso klüger der Mensch. Wenn Sie, liebe Zuhörerinnen und Zuhörer von der jungen Viererbande Mandy Neukirchner, Ada Scholl, Elisabeth Sonntag und Lena Wiebrich am 13.08. um 19.30 Uhr aufgefordert werden, ihr Gehirn wenigstens mal für 2 Stunden zu beurlauben, dann doch nur, damit Sie nach dieser kleinen Auszeit alte Gedanken und Meinungen noch einmal neu betrachten sollen. Ein Mädelsabend mit Humor, einem Quäntchen Leichtigkeit und viel Verständnis für den Nachbarn. Lassen Sie sich von den 4 Pfeffermüllerinnen an der Hand nehmen und von allen Blindgängern des Alltags befreien. Vor allem aber bleiben Sie dabei immer schön entspannt. Denn wie sagte schon Karl Valentin, ich freue mich, wenn es regnet. Denn wenn ich mich nicht freue, regnet es auch. 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
3: Irgendwas Kleines, Freches.

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Der Schauspieler, Arzt und Autor Joey Bausch ist am Donnerstag, den 3. September, zu Gast in Burg Stargard. Um 19 Uhr liest er in der St. Johanneskirche aus seinem Buch Verrücktes Blut. Einlass ist bereits ab 18 Uhr. Karten gibt es in den Thalia-Filialen, im Marktplatz und Bethanien-Center, in der Stadtbibliothek Burg Stargard sowie im Besucherempfang der Höhenburg Stargard. Der Eintritt kostet 30 Euro. Wer Joey Bausch einmal live erleben möchte, sollte sich diesen Abend nicht entgehen lassen.

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So hat für mich damals die neue deutsche Welle begonnen mit Nenas. Nur geträumt. 1983 gab es mal einen NDW-Film. Gib Gas, ich will Spaß. Markus und Nena haben in diesem zusammen kleine Taschenlampe brennen.

Wenn ihr richtig gelauscht habt, dann hat da gar keine Lena gesungen. Der Titel wurde nur für den Film Gib Gas, ich für Spaß geschrieben und auf der Single gab es dann nicht Nena, sondern Andrea zu hören. Und der Rest ist Fantasie. Die allerdings wurde von Technokrates, der über Nacht im Universum an die Macht kam, in ein fernes Niemandsland verbannt, in einem Sarg aus Glas. Paso Doble.

0: das war schön. Und nach was Schönem kommt natürlich immer was Verrücktes. Und was liegt da näher als eine Nervenklinik an der Umgehungsstraße kurz vor den Mauern unserer Stadt? Joachim Witt.
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Goldene Reiter von Joachim Witt. Und tatsächlich hat er es damit 1981 auf die 2 der deutschen Singlecharts gebracht. Yeah, und was cool ist dran, von

Finale, Runde 9, war auch im Film Gib Gas, ich will Spaß zu hören von Nena. Tanz auf dem Vulkan.

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0: Sagen Sie mal, was hören Sie eigentlich morgens als erstes?
1: Okay, du kleines Luder, du sitzt in der Tinte, das Spiel ist aus.
0: War die Polizei wohl wieder vor Ihnen wach, hä? Ganz schön aufgeweckt.
2: Der Music Mix im Mediatop Sommerradio mit neuer deutscher Welle und dem Typen, der immer noch glaubt, dass er mit 3,10 Mark an der Tank

Also, Hefte und Taschenrechner raus, wir rechnen nach. Markus singt und kostet Benzin auch 3,10 Mark. Scheißegal, es wird schon gehen.

Für einen Burner von Paso Doble, Computerliebe, da möchte man auch gerne die Maxi spielen, aber halt, die ist so komisch, deswegen verkneife ich mir das leider nach 3,5 Minuten dann schon. Schluss! Und wenn es mal mit der Computerliebe nicht klappt, dann gebt doch eine Annonce auf, so wie in der Data drin steht, neue Männer braucht das.

0: Wir gehen jetzt ganz weit zurück ins Jahr 1980 zum Anfang der neuen deutschen Welle. Damals erschienen Rheingold und Dreiklang Dimensionen und der Titel gilt bis heute als einer der ersten NDW-Stücke überhaupt.
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auf ein kultiges Ende. Und dafür ist kaum ein Titel besser geeignet als Nenas Irgendwie, Irgendwo, Irgendwann. Die Titelliste findet ihr im Internet unter 88.0musicmix.de und die digitalen Versionen vom Music Mix unter mmv-mediathek.de.

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0: Über 120 Gründe zum Feiern. Das Vier-Tore-Fest Neubrandenburg. Vom 28. bis 30. August wird Neubrandenburg wieder zur Bühne für eines der größten Stadtfeste Mecklenburg-Vorpommerns. Mehr als 120 Programmpunkte, zahlreiche Vereine, Kulturschaffende, Unternehmen, Institutionen und Partner gestalten gemeinsam ein Fest, das an drei Tagen zeigt, was Neubrandenburg ausmacht. Zusammenhalt, Vielfalt und die Freude daran, gemeinsam Zeit zu verbringen. An allen vier Toren und in der Neubrandenburger Innenstadt erwartet Besucherinnen und Besucher ein abwechslungsreiches und kostenloses Programm. Ob Konzerte, Lesungen, Tanz, Mitmachaktionen, Sport, Familienangebote oder kulinarische Entdeckungen. Das Vier-Tore-Fest lädt dazu ein, einen ganzen Tag in der Stadt zu verbringen oder ganz gezielt die Angebote auszuwählen, die am besten zu Familie, Freunden oder den eigenen Interessen passen. Neu in diesem Jahr ist der Stadtgarten, der mit Lesungen und gemütlichen Sitzmöglichkeiten einen ruhigen Gegenpol zum bunten Festgeschehen schafft. Ebenfalls Premiere feiert das Café International. Mit einem kreativen Kunstprojekt zum Mitmachen unter Anleitung internationaler Kunstschaffender finden sich dort alle, die Kunst und Begegnungen verbinden wollen. Ganz gleich, ob sie gemeinsam oder allein zum Fest kommen. Hier entstehen beim kreativen Gestalten Schnellgespräche und neue Kontakte. Das eigentliche Herzstück des Vier-Tore-Festes sind die vielen Menschen, die es mit Leben füllen. 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Dieses Miteinander macht das Vier-Tore-Fest zu weit mehr als einer Veranstaltungsreihe. Es macht es zu einem Fest der gesamten Stadtgesellschaft. Das vollständige Programm gibt es ab Anfang August unter vznb.de/4-Tore-Fest.
1: Schöne Landschaft.

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1: Oh Mann, oh, ist doch noch mitten in der Nacht. Was soll das denn jetzt hier für ein Lärm?
2: Wenn

Ja, leider, der Kommissar hat auch nichts rausgefunden. Ist wahrscheinlich rechtens, dass wir alle erst mit 70 oder 75 oder vielleicht sogar erst 80 in Rente gehen dürfen. Und niemand fragt mich mal wieder, was ich will.

0: gefällt?
1: Eine der Bands, die mehrere Hits zu NDW-Zeiten hatten, ist Jawohl gewesen. Rendezvous haben wir jetzt dabei, ich hab dich seit langem nicht gesehen. Und an euch die Frage, wie viele Titel von Jawohl haben wir im NDW-Music-Mix mit dabei? 2, 4 oder 8? Es sind
2: 3.
1: Taxi, ich bin verrückt nach dir und jetzt Rendezvous.

Gleiche können wir doch mal bei Paso Doble fragen. Wie viele Hits hat ein Paso Doble? Wie viele davon sind natürlich auch im Music Mix vertreten? 2, 4 oder 5? Es sind 3. Computerliebe, Fantasie und...

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4: Die tollpatschige Fee. Wusstest du, dass Feen auch zur Schule gehen müssen? Oh ja, dort lernen sie, sich anmutig zu bewegen, zu zaubern und zu fliegen. Einigen Feen fällt das schwer, zum Beispiel Clementine. Die arme Clementine, sie war die schlechteste Schülerin in ihrer Klasse. Sie war tollpatschig und unbeholfen. Beim Tanzen stolperte sie als Einzige über ihre eigenen Füße. »Clementine, denk an Federn, nicht an Elefanten«, sagte dann die Tanzlehrerin Madame Rosalie. Als das Schuljahr zu Ende war, bekamen alle Feen eine besondere Aufgabe für die Ferien auf. Elisa und Beatrice sollten Blumengirlanden für den Maiball flechten. Jenny und Molly mussten bei den Bienen Honig ernten. Jessica und Larissa sollten die Blätter der Stechpalme sauber wischen. Eine Aufgabe wollte jedoch außer Clementine niemand übernehmen. Und zwar einem kleinen Mädchen zu helfen, das Masern hatte. »Clementine«, sagte Madame Rosalie, »bitte nimm diese Rosenblütenmilch und betupfe damit die Flecken des kleinen Mädchens, wenn es schläft. Wenn du das eine Woche lang jede Nacht tust, werden die Flecken verschwinden.« Clementine konnte es gar nicht abwarten. In der Nacht flog sie durch das Schlafzimmerfenster in das Haus, in dem das kleine Mädchen wohnte. So weit, so gut. Das Mädchen hieß Anja und Clementine sah, dass sie tief und fest schlief. Sie hatte einen dicken Knuddelteddy im Arm. Clementine schlich zum Bett. Dabei stolperte sie über den Teppich und landete auf einer stacheligen Haarbürste. »Aua!« schrie sie. Anja rührte sich im Schlaf, wachte aber nicht auf. Leise stand Clementine auf. Als sie sich nach der Bürste bückte, kniff ein Spielzeugklon sie in den Po. »Aua!« Diesmal wurde Anja wach. »Wer ist da?« fragte sie noch ganz verschlafen. »Ich bin's, Clementine«, sagte die Fee. »Dein Klon hat mich gerade in den Po gekniffen.« »Gar nicht wahr«, protestierte der Klon. »Bist du ganz sicher?« fragte Anja und rieb sich die Augen. »Normalerweise hat er tadellose Manieren.« In dem Moment verlor Clementine das Gleichgewicht und setzte sich auf Anjas Wärmflasche, die auf dem Boden lag. Die Wärmflasche federte sie geradewegs in die Luft zurück, sodass sie mit einem Flop auf Anjas Bett landete. »Alles in Ordnung?« fragte Anja und glaubte kaum, was sie da sah. Clementine strich ihr zerknittertes Kleid glatt und ordnete flatternd die Flügel. Dann erklärte sie Anja den Grund ihres Besuchs. »Es tut mir sehr leid, dass ich dich geweckt habe«, sagte sie schließlich. »Du darfst mich nämlich eigentlich nicht sehen.« Das war Anja egal, denn sie freute sich, mit einer echten Fee reden zu können. »Kannst du wirklich zaubern?« fragte sie Clementine. »Ja, im Zaubern bin ich ganz gut, wenn ich bloß nicht immer so tollpatschig wäre.« So erzählte Clementine vom Tanzunterricht und Anja berichtete von ihren eigenen Ballettstunden. »Wenn du mir bei meinen Masern hilfst«, schlug sie Clementine vor, »dann helfe ich dir bei der Tanzerei.« Clementine besuchte Anja jede Nacht. Anja brachte ihr bei, wie man auf Zehenspitzen steht, auf einem Bein das Gleichgewicht hält und anmutig knickst. Clementine übte und übte, bis sie alles nachmachen konnte, was Anja ihr zeigte. Am besten aber konnte sie Pirouetten drehen. Mit hoch erhobenen Armen wirbelte sie immer wieder durch Anjas Zimmer. Als Gegenleistung rieb Clementine Anjas Flecken ein. Sie wurden immer heller und waren nach einer Woche verschwunden. Nach den Ferien kehrten alle kleinen Feen in die Schule zurück. »Nun, meine lieben Feen«, sagte Madame Rosalie, »führt mir bitte den Tanz der Zuckerfee vor.« Die Musik ertönte und die Feen fingen an zu tanzen. Und wisst ihr was? Clementine tanzte am allerschönsten. Madame Rosalie traute ihren Augen kaum.
5: »Aber Clementine«, japste sie, »du bist ja meine prima Ballerina geworden. Und prima bedeutet, wie ihr sicher alle wisst, die erste und beste.«
4: Clementine war die glücklichste Fee auf der ganzen Welt.

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0: aus.
1: Ein Markenzeichen der neuen deutschen Welle, sinnfreie Texte. Anna, lass mich rein, lass mich raus. Keine Ahnung, was uns Stefan Remmler damit sagen wollte. Mehr davon in der nächsten Runde, jetzt noch Hubert K. Goldene Zeit.

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0: Der Forschertag am Ostufer der Müritz wird verschoben. Aufgrund der laufenden Nachsorge beim Waldbrandgeschehen im Müritz-Nationalpark muss der geplante Forschertag am 22. Juli auf dem Campingplatz Bolterkanal leider verschoben werden. Geplant ist eine Nachholung des Termins am 19. August. Die Rangerinnen und Ranger werden derzeit für die Nachbereitung dringend benötigt. Die Maßnahmen auf der Fläche haben weiterhin höchste Priorität, sodass aktuell keine personellen Kapazitäten für die Durchführung der Veranstaltung zur Verfügung stehen. Für die entstandenen Unannehmlichkeiten wird um Verständnis gebeten. Der Forschertag am 19. August lädt ab 10 Uhr junge Forscherinnen und Forscher dazu ein, mit fachkundiger Unterstützung in das Leben der Müritz einzutauchen. Treffpunkt ist der Campingplatz C15 in Rechlin. Dort findet der beliebte Forschertag bereits zum 5. Mal statt und verspricht erneut ein echtes Abenteuer. Gemeinsam mit erfahrenen Umweltbildnerinnen und Umweltbildnern gehen die Teilnehmenden auf Spurensuche im Lebensraum Wasser. Ausgerüstet mit Keschern werden kleine Bewohner der Müritz vorsichtig eingefangen und anschließend unter dem Mikroskop genau unter die Lupe genommen. So wird sichtbar, was dem bloßen Auge sonst verborgen bleibt. Und wer nach so viel Forschergeist noch Lust auf Kreativität hat, kann sich einen Wasserskorpion auf die Hand oder gleich ins Gesicht schminken lassen. Kommt vorbei zum Forschertag am 19. August ab 10 Uhr auf dem Campingplatz C15 in Rechlin.
3: Was für eine Runde vom Music Mix. Es geht los mit zwei Katastrophen. Die erste erzählt uns,

0: da fliegt er davon. Rein rechnerisch ist damit Nena jetzt über 100 Jahre alt. Und jetzt auf zur zweiten Katastrophe. Die erzählt uns Peter Schilling und sie handelt von der Terra Titanic.
1: Das Radar hat's vorausgesehen.
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0: aber Schluss mit den Katastrophen. Hören wir uns lieber eine wunderbare Liebesgeschichte an, in dem er es nicht gebacken kriegt, ihr zu sagen, dass er sie liebt. Stattdessen raucht er lieber 2 oder 3 Schachteln Zigaretten und hält seine Klappe.
1: Ausgerechnet mir muss das passieren. Wir haben 87 und ich, altes Trottelgesicht, hab mich verliebt. Ich sitze hier vor deinem dummen Foto und bemerke immer wieder, wie hübsch du eigentlich bist. Und wenn ich mal hochguck, dann sehe ich den Telefonhörer. Und ich denke mir, ich nehme ihn ab und ruf dich an und sag's dir einfach. Ist doch die einfachste und normalste Sache der Welt. Vorher rauch ich noch eine Zigarette. Meist rauch ich dann 2 oder 3 Schachteln und halt meine Klappe. Ne, für mich bist du nicht nur hübsch. Du bist mehr für mich.

Ich habe letztens in einem offiziellen Statement gelesen, dass es verboten wurde, die Single von Clowns und Helden, Ich liebe dich, zu spielen. Es gibt nur noch die Maxi und die ist 5 Minuten 50 lang und damit feiern. Und jetzt Stadtführung durch Erlangen.

Und während die Typen noch auf dem Marktplatz stehen und diskutieren, fackeln die Kinder im Hintergrund ihre Schule ab. Das war der Music Mix

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4: Hallo, liebe Kinder. Hier ist wieder einmal euer Opa Sigi aus Burgstargard. Ich möchte euch heute wieder eine neue Geschichte vom kleinen Rabe Socke vorstellen. Die Geschichten von Rabe Socke hat die Kinderbuchautorin Nele Moos geschrieben. Rabe Socke ist ein kleiner Rabe, der im Wald wohnt. Und er macht, sagt und fragt alles, was Kinder sich nicht immer trauen. Vielleicht ist er manchmal ein bisschen frech, aber böse ist er nie. Manchmal ist er ein bisschen laut, aber auch kann auch ganz leise sein, also ein ganz Lieber. Die heutige Geschichte, Sockes Überraschungsgeburtstag. Morgen hat der kleine Rabe Geburtstag. Immer morgen, warum kann ich nicht schon heute Geburtstag haben? Jetzt sofort, quengelt Socke. Na, bis morgen musst du dich noch gedulden, sagt Frau Dachs. Das schaffst du schon. Das sagst du so. Du weißt wohl gar nicht, wie schwer das ist, sich gedulden. Geh spielen, dann vergeht die Zeit ganz schnell, schlägt Frau Dachs vor. Immer spielen, mault Socke und fliegt zu Eddibär. Eddibär kommt gerade nach Hause. An seinem Dreirad hängt etwas Rotes. Hallo, Eddie, ruft Socke. Wollen wir beide... Ach, du dickes Ei, unterbricht ihn Eddibär erschrocken. Was willst du denn hier? Ich wollte nur vorbeigucken. Was hast denn da? Neugierig schielt der kleine Rabe hinter Eddibärs Dreirad. Nichts, antwortet Eddibär aufgeregt und stellt sich vor das rote Ding. Gar nichts. Und jetzt auf Wiedersehen, ich habe zu tun. Was ist denn mit dem los, überlegt Socke erstaunt. Das muss ich rauskriegen. Er fliegt eine große Schleife und versteckt sich dann in einem Gebüsch in der Nähe von Eddibärs Höhle. Eddibär schaut seinem Freund hinterher. Als er glaubt, dass Socke weg ist, trägt er das rote Ding in seine Höhle. Der kleine Rabe kann es genau sehen. Das darf ja wohl nicht wahr sein, schimpft er vor sich hin. Jetzt hat der das rote Auto, das ich mir so gewünscht habe. Das hat er genau gewusst. Bah, das ist gemein. Kein Wunder, dass er so heimlich tut. Mit dem spiele ich nie wieder. Ärgerlich fliegt der kleine Rabe zum Dachs. Schon von Weitem hört er laute Geräusche. Da wird gehämmert, gesägt und genagelt. Socke geht zur Tür und klopft an. Huhu, Dachs, bist du da? Aber die Tür bleibt zu. Kein Wunder, bei dem Lärm hört ihn ja keiner. Was treibt der denn da überhaupt? Neugierig linst Socke durch das Fenster. Das gibt's nicht. Der baut sich heimlich eine Spielzeugkiste. Genau so eine, wie ich sie schon immer haben wollte. Socke ist jetzt mächtig enttäuscht. Das hatte er nicht erwartet, dass der Dachs die tolle Spielzeugkiste ganz alleine baut, ohne ihn wenigstens zu fragen. So eine Gemeinheit. Das muss ich der Eule erzählen. Traurig macht er sich auf den Weg zu der Eule. Aber kaum ist er bei der Eule angekommen, bekommt er den nächsten Schreck. Da hängt doch die Sternchenbettwäsche, die Socke sich so gewünscht hat. Genau die, die so schön in sein Rabennest passen würde. Und da, der Fuchs. Der hält die Sonnenbrille mit den Streifen in den Pfoten, von denen der Socke schon immer geträumt hat. Oh nein, und der Wolf hat das Krönchen auf dem Kopf, das Socke so gern hätte. Mir reicht's, krächzt der kleine Rabe. Gemeine Diebe sind das, die haben alle meine Wünsche geklaut. Grottentief beleidigt fliegt Socke nach Hause und plumpst in sein Nest. Mit denen will ich nichts mehr zu tun haben, nie wieder. Klappe zu und Affe tot. Schluss, Punkt, aus, schimpft er sich wütend in den Schlaf. Am nächsten Morgen wird der kleine Rabe von einem Lied geweckt und späht neugierig über den Nestrand. Alle seine Freunde stehen um den Baum herum und singen ihm ein Geburtstagsständchen. Aber das Beste ist, sie haben all die tollen Geschenke dabei, die Socke sich so gewünscht hat, das rote Auto, die Spülzeugkiste, die Sternchenbettwäsche, die gestreifte Sonnenbrille und auch das schöne Krönchen. Alles deins, rufen seine Freunde und halten die Geschenke hoch. Socke strahlt. Er setzt sich das Krönchen auf und krächzt. Bitte danke und jetzt wird gefeiert. So, liebe Kinder, dies war's für heute wieder einmal. Tschüss, bis zum nächsten Mal mit einer Geschichte vom kleinen Rabe Socke.

0: sich die Leute sehr.
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3: Hallo, hier ist der Music Mix mit einem kurzen Abstecher runter nach Bayern. Denn wir fangen an zu steppen mit neuer deutscher Welle und Kids. Die Sennerin vom Königssee.

jetzt noch einmal Juli. Und man soll sich glauben, es war eine Maxi-Version. Nur 4 Minuten und 30 Sekunden lang. Das war aber normal für die Neue Deutsche Welle. Maxi-Versionen waren nie länger als 4, 5 Minuten.

0: Okay, Erika ist vergeben. Da muss ich noch jemand anderen anrufen. Hoffentlich geht sie auch ans Telefon. Na?
1: Servus, hier ist Rosi. Magst du mich?
0: Auf jeden Fall. Viel mehr ist noch den Titel Combo Kolossale. Puppen weinen nicht.

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0: Das Dietrich-Bonhoeffer-Klinikum Neubrandenburg sucht neue Mitstreiter im Besuchsdienst. Ein Vorbereitungskurs für Ehrenamtliche startet am 11. August. Menschen, die Lust haben, ehrenamtlich tätig zu sein und einmal pro Woche Patienten durch Zuhören und Gespräche zu entlasten, sind herzlich eingeladen, am Vorbereitungskurs für Interessenten teilzunehmen. Der Kurs startet am 11. August um 17 Uhr in der Kapelle des Klinikums. Bis Anfang Oktober folgen 7 weitere Veranstaltungen. Themen im Kurs sind unter anderem Strukturen im Krankenhaus, Gesprächsführung, Hygiene, Spiritualität, auch der Umgang mit Konflikten, mit Trauer und dem Tod. Zudem treffen sich die Ehrenamtlichen monatlich, um sich auszutauschen. Jede Station ist dankbar für eine oder einen Ehrenamtlichen im Besuchsdienst. Interessenten sollten sich zeitnah bei der Krankenhausseelsorgerin Anke Leisner melden und einen Termin für ein Gespräch vereinbaren, in dem die Voraussetzungen für die Teilnahme am Kurs geklärt werden. Erreichbar ist sie unter der Telefonnummer 0395 775 20 70 oder auch per Mail über khs2061@dbknb.de.
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1: Bin dabei, bei Music Mix natürlich.

Und wenn wir dann schon mal hier sind, dann gehen wir doch mal rein in dieses wunderhübsche Gebäude am Türsteher vorbei. Da gibt es einen Schlitz, da stecke ich jetzt mal Geld rein und dann geht der Vorhang auf.

Damit hätten wir unsere niederen Instinkte auch bedient. Gehen wir jetzt rüber in die Science-Fiction-Ecke zu Kurt vom Saturn oder warte, war es vielleicht doch eher Fred vom Jupiter?

Zur Morgenandacht von Helle Welle Vorpommern auf Mediatop Neubrandenburg begrüße ich Sie ganz herzlich an diesem Sonntagmorgen. Ich freue mich, dass Sie auch heute wieder zugeschaltet haben. Mein Name ist Gudrun Sandhofe.

In der Morgenandacht von Hellewelle Vorpommern hören Sie nun die Losungen. Die Losung von heute steht im 5. Buch Mose im Kapitel 18, Vers 14. Die Völker hören auf Zeichendeuter und Wahrsager. Dir aber hat der Herr, dein Gott, so etwas verwehrt. Und entsprechend heißt es im Galaterbrief im Kapitel 4, Vers 9, da ihr Gott erkannt habt, ja vielmehr von Gott erkannt seid, wie wendet ihr euch dann wieder den schwachen und dürftigen Mächten zu, denen ihr von Neuem dienen wollt?

Ich erinnere mich genau, Plattenbau, der Bolzplatz aus Kies und die Wände alle grau. Welcher Vater ging mit seinem Sohn raus, um zu spielen? Das warst du, Papa, darum schreib ich auf diesen Beat. Wo ist die Zeit hin?

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heute an. Du hast mir vergeben. Einfach so. 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Dass ich nicht länger in meinen eigenen

Aus verschiedenen Gründen habe ich meinen Garten seit dem letzten Jahr leider ziemlich vernachlässigt. Von Zeit zu Zeit schaue ich nach der Ernte und entferne in unregelmäßigen Abständen das Unkraut. Nach dem letzten Regen haben sowohl die Nutzpflanzen als auch das Unkraut einen größeren Wachstumsschub bekommen. Als ich nun vor kurzem wieder im Garten war und nachschaute, war ich über das Unkraut in einem der Blumenbeete sehr erschrocken. Ich nahm mir also etwas Zeit und riss das hohe Unkraut aus. Ich war sehr erstaunt, mit welch kleinem Aufwand die Blumen wieder sichtbar wurden und wie das Beet wieder als Beet zu erkennen war. Als ich darüber nachdachte, wie schnell Unkraut alles überwuchern kann, kam mir der Gedanke, dass es bei uns Menschen in manchen Bereichen auch oft so ist. Alles scheint ganz gut zu laufen und auch schön auszusehen. Und plötzlich ist alles von Sorgen überwuchert. Probleme machen sich breit, so wie Unkraut, das sich über seine Wurzeln vermehrt und den ganzen Boden bedeckt. Dieser Zustand ist meistens fürchterlich, weil es unmöglich zu sein scheint, in dieses Chaos Ordnung zu bringen. Vielleicht fing das Chaos ja so an wie bei mir mit dem Garten. Ich habe mich nämlich nicht mehr wirklich darum gekümmert. Vielleicht wurde so ein Problem in unserem Leben immer größer und hat sich sehr schnell vermehrt, weil wir es nicht wirklich wahrnehmen wollten. Manchmal kommen aber auch diese Sorgen und Probleme aus dem Nichts. Es sei durch die Arbeit, durch finanzielle Schwierigkeiten, Beziehungsprobleme und. Und weil es so aus dem Nichts kommt, überfordern uns diese Sorgen deshalb vollständig. Wir wissen eventuell nicht, was wir tun sollen, und dadurch werden die Sorgen immer größer und größer. Im Garten musste ich die Entscheidung treffen, das Unkraut zu entfernen, und zwar mit der Wurzel. Und wenn es sich über die Samen verbreitet hat, muss ich es vor der Blüte ausreißen. Das braucht Zeit und auch eine Regelmäßigkeit. Wenn ich es aus zeitlichen oder anderen Gründen nicht schaffe, kann ich ja versuchen, jemanden zu finden, der mir dabei hilft. Dieser Vergleich mit dem Garten lässt sich nur bedingt auf ein Chaos in unserem Leben übertragen. Jesus sagt, dass wir alle unsere Sorgen auf ihn werfen sollen, denn er sorgt für uns. Vielleicht können Sie sich nicht vorstellen, wie Jesus für Sie sorgen will, wie er die Rechnungen bezahlt, wie er Ihre Ehe retten oder Ihr Kind zurückbringen will. Vielleicht haben Sie auch völlig andere Sorgen. Aber es ist ganz einfach, Jesus unsere Sorgen, unsere Lasten zu geben. Ich mache es so, dass ich mit ihm spreche und ihm sage, in welchen Punkten ich nicht zurechtkomme, wo ich Hilfe brauche und auch wo ich verzweifle. Ich bitte Jesus dann sehr konkret, dass er mir hilft, weil ich einfach nicht weiter weiß. Es ist oft, dass ich dann als erstes zur Ruhe komme. Meine Gedanken drehen sich nicht mehr im Kreis und somit werden sie auch klarer. Es ist etwas Abstand da und durch diesen Abstand kann ich besser sehen, welche Schritte als nächstes möglich wären. Es ist nicht alles plötzlich in Ordnung, aber wie ich schon gesagt habe, es ist manchmal klarer, welches die nächsten Schritte sind. Sorgen drücken immer nieder. Und wenn ich diese Sorgen abgebe, dann kann ich mich wieder aufrichten. Dann kann ich einen anderen Blick haben. Wenn ich niedergedrückt bin, dann ist mein Blick sehr begrenzt auf den nächsten Schritt gerichtet. Wenn ich aufgerichtet bin, kann ich nach vorne sehen. Ich habe einen größeren Blickwinkel. Wie im Garten braucht es eine Beständigkeit. Ein schöner Garten entsteht nicht, weil ich einmal Unkraut entferne. Ich muss es immer und immer wieder tun. Es kann sogar sein, dass es nach einiger Zeit aussieht, als ob ich noch niemals etwas an Unkraut entfernt hätte. Aber das stimmt nicht. Die Veränderung wird nach und nach sichtbar werden. So ist es auch mit den Sorgen. Ich muss sie immer und immer wieder Jesus geben und mit ihm zusammenarbeiten. Manchmal braucht es länger, bis eine Veränderung sichtbar wird. Manches geht vielleicht ganz schnell, aber Jesus sorgt für uns. Vielleicht anders, als wir es uns vorstellen, aber es wird auf alle Fälle gut sein, wie Jesus für uns sorgt.
Im Römerbrief im Kapitel 8, Vers 32 heißt es in der Übersetzung von Bibel heute: Er, also Gott, hat nicht einmal seinen eigenen Sohn, nämlich Jesus, verschont, sondern ihn für uns alle ausgeliefert. Wird er uns dann noch irgendetwas vorenthalten? Gott wird uns nichts vorenthalten, einfach weil er uns liebt, weil er da ist und weil er sein Wort hält. Und deswegen können wir sicher sein, wenn wir unsere Sorgen Jesus abgeben, dass er für uns sorgen wird. Wir müssen sicher Schritte tun, aber Jesus wird dafür sorgen, dass diese Schritte, die wir tun müssen, zu einem guten Ende führen.

Gutes. Wohne hier in diesem Land, sei zuverlässig und treu. Freue dich über den Herrn, und er wird dir geben, was du dir von Herzen wünschst. Befiehl dem Herrn dein Leben an und vertraue auf ihn. Er wird es richtig machen. Dass du ihm treu bist, wird dann unübersehbar sein wie das Licht. Dass du recht hast, wird allen aufleuchten wie der helle Tag. Warte still und geduldig darauf, dass der Herr eingreift. Entrüste dich nicht, wenn Menschen böse Pläne schmieden und sie dabei auch noch Erfolg haben. Lass dich nicht von Zorn und Wut überwältigen, denn wenn du dich ja eiferst, gerätst du schnell ins Unrecht. Wer Böses tut, den wird Gott ausrotten. Wer jedoch auf den Herrn hofft, der wird das Land besitzen. Lieber wenig besitzen und tun, was Gott will, als in Saus und Braus leben und Gott verachten. Denn wer sich dem Herrn widersetzt, den lässt er scheitern. Aber er kümmert sich liebevoll um alle, die treu zu ihm stehen. Tag für Tag sorgt er für die Menschen, die von Herzen aufrichtig sind. Er gibt ihnen ein Erbe, das für immer Bestand hat. In Zeiten der Not überlässt er sie nicht dem Elend. Sogar dann, wenn Hunger herrscht, werden sie satt. Die Gottlosen jedoch gehen zugrunde. Ja, die Feinde des Herrn verschwinden so schnell, wie Wiesenblumen verblühen. Wie Rauch werden sie vergehen. Der Gewissenlose leiht sich Geld und zahlt es nicht zurück. Doch wer Gott gehorcht, ist großzügig und schenkt gerne. Menschen, die Gott segnet, werden das Land besitzen. Ausrotten aber wird er alle, die unter seinem Fluch stehen. Wenn ein Mensch seinen Weg zielstrebig gehen kann, dann verdankt er das dem Herrn, der ihn liebt. Selbst wenn er einmal stolpert, fällt er nicht zu Boden, denn der Herr hält ihn fest an der Hand. Geh dem Bösen aus dem Weg und tue Gutes, dann wirst du für immer in Sicherheit leben. Denn der Herr liebt Gerechtigkeit und lässt keinen im Stich, der treu zu ihm steht. Der Herr steht denen bei, die sich nach seinem Willen richten. Er ist für sie wie eine sichere Burg in Zeiten der Not. Bei ihm finden sie Hilfe und Rettung. Ja, er rettet sie vor den Gottlosen und steht ihnen zur Seite, denn bei ihm haben sie Zuflucht gesucht.

Die Morgenandacht geht nun ihrem Ende entgegen. Ich bedanke mich bei Ihnen fürs Zuhören und wünsche Ihnen einen wunderschönen Sonntag und eine gesegnete Woche. Am Mikrofon verabschiedet sich Gudrun Sandhofe.

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0: Und damit ging es flott hinein, Schlagerexpress, Musik auf, gut Deutsch. Mein Name ist Andy Mergans und wir präsentieren 100% deutschen Schlager. Radio 98.1, Mediatop Neubrandenburg, Studio Malchin 98.7. Und wir machen gleich weiter, denn wir hörten eben gerade Olaf Henning, Konfetti und seine Extended Version Wahnsinn oder Liebe. Die Frage stellt sich jetzt zusammen mit Semino Rossi und ich sage alle Heid zusammen.
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0: Die nächste Interpretin, sie ist mittlerweile auch Radiomoderatorin geworden. Das heißt, sie tanzt eben noch da und noch da. Aber jetzt weint sie heimliche Tränen. Und das ist ihr Song und ich freue mich, dass sie mal wieder dabei ist. Das ist eben Musik auf gut Deutsch. Eine tolle Dame des deutschen Schlagers, muss ich so sagen, Eva Luginger. Na dann, viel Vergnügen.
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Die nächsten Herren sind dafür bekannt, so nach dem Motto, ein Hauch von Fernweh. Das ist Sommer, Sonne, Strand, gute Laune und Sympathie eben des deutschen Schlagers hier bei uns im Schlagerexpress. Musik auf gut Deutsch, Radio 98.1, Mediatop Neubrandenburg, Studio Malchin 98.7. Und jetzt die Aufforderung, komm, wir fliegen ans Meer. Und hier sind sie mal wieder, die Calimeros.

Und damit möchte ich wieder einmal einladen, so nach dem Motto, lächeln gefällig, und wir spielen die Soft-Version. Heute Nacht will ich dich lächeln sehen. Also, mal hineinhören, mal ganz anders jetzt, aber auch nicht viel anders. Und ich möchte mal wieder, und ich sage weiterhin, hallo und herzlich willkommen hier im Schlager-Express, Musik auf gut Deutsch.

0: Wir trinken jetzt auf das Wohl des deutschen Schlagers und so nach dem Motto, ein Gläschen zu viel, nein, nein, nicht schlimm, aber die Schlagerpiloten, sie bereuen nichts. Schuld war nur der Limoncello und das ist ihr Titel und den wollen wir jetzt hier präsentieren, eben Musik auf gut Deutsch und wir spielen die schönste Musik und wir lieben den deutschen Schlager und das beweisen wir jetzt.
1: Nein.

Jetzt lesen wir zwischen den Zeilen. Und das ist ein Titel von Alessa. Auch sie hat es mal wieder verdient. Und das ist eben die schönste Musik. Und das ist guter deutscher Schlager. Eben mal was anderes. Und jetzt ihr Titel. Und ich finde, der Titel, der muss einfach mal sein. Denn wir lesen zu selten zwischen deinen Zeilen in dem Falle. Aber das tun wir jetzt.

0: Schlager Express, Musik auf gut Deutsch und wir haben schon wieder Halbzeit.
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0: Raphael König war das eben gerade, das Märchen, das man Liebe nennt. Eine schöne Liebeserklärung, wie ich immer so schön sage, der ganz besonderen Art. Aber die große Show, die wollen wir natürlich nicht außer Acht lassen. Das Ganze jetzt mit Gabi Baginski und das ist ihr Song. Ich finde, sie macht es auch und sie ist ja schon jahrelang dabei. Ich erinnere ZDF-Hitparade und. Also, lange her, aber sie ist dabei. Und sie bleibt auch dabei. Na dann mal hinein.
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Wenn es um Tanzmusik geht, dann ist die nächste Band natürlich dabei. Und sie sind ja schon lange, lange im Schlagergeschäft und wollen natürlich immer und immer wieder anknüpfen. Aber ihre Hits bleiben und es ist auch immer und immer wieder, wenn man die Jungs und ja, ich glaube auch eine Dame, die so ein bisschen mittanzte auf der Bühne, dann weiß man, was Sache ist. Playa Rouge. Und ihr Titel, dann kommt ein Traum und ihr Clubmix.

So, und da wir schon dabei sind, tanzen wir noch eine Runde weiter. So nach dem Motto, der DJ legt auf und spielt Samba. So jetzt dieser Titel von Die Frankes. Hier dabei im Schlagerexpress Musik auf gut Deutsch.

Musikwünsche hier im Schlagerexpress, Musik auf gut Deutsch, sind weiterhin herzlich willkommen. Und die Amigos sind immer und immer wieder oder werden in dem Falle gewünscht. Und hier Pharao, ich meine, das passt und passt und passt und passt. Na dann mal hinein und wir schwingen das Tanzbein.

Und jetzt haben wir noch einmal Sonnenschein im Herzen. Zusammen mit den Flamingo Boys. Die Sonne, der Strand und das Meer. Na dann fahren wir weit hinaus und genießen die Sonne und natürlich die Atmosphäre des deutschen Schlagers.

0: Und jetzt begleitet uns noch eine Band. Ja, schöner, guter deutscher Schlager. Wie ich immer so schön sage, Musik mit Herz und Gefühl. Aber weinen wollen wir nicht, dann hättest du umsonst geweint. In dem Falle ja. Aber nochmal hinein, Schlager Express, Musik auf gut Deutsch. Und hier sind Rosenherz.
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0: Schlagerexpress, Musik auf gut Deutsch. Und damit sind wir schon wieder am Ende heute hier angelangt. Nächste Woche wieder eine neue Ausgabe, wenn es dann wieder heißt 100% deutschen Schlager. Mein Name ist Andy Mergans und wir präsentieren auch nächste Woche wieder das Schönste und das Beste aus deutschen Landen. Der Heidesound, den haben wir noch. 1000 Tränen habe ich geweint. Wir weinen nicht, wir schauen in die Zukunft und wir kommen wieder. Alles Liebe, alles Gute, bleibt oder werdet gesund.
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Hallo, liebe Zuhörerinnen und Zuhörer. Hier ist wieder Ihre Sendung Alter Plattenschrank mit Norbert Schulz. Heute geht es besinnlich und zart zu. Songs von Nicole liegen auf dem Plattenteller. Eine sehr bekannte Stimme auf dem deutschen Schlagermarkt. Nach einer bösartigen Erkrankung schaut sie 2022 wieder voll nach vorn. Und ich beginne jetzt mit Liebesliedern von Nicole. Zunächst mit Damals waren wir noch Kinder und dann Hinterhofliebe. Platte ab!

Weiter geht's mit der Liebe. Bitte geh sanft mit mir um und ich hab dich doch lieb. Übrigens, Nicole war 17 Mal auf Platz 1 bei der Hitparade des ZDF. Ein schlüssiger Beweis, dass sie eine Menge guter Songs an den Start gebracht hat.

Liebe kann auch bitter sein und sie singt, was ich dir noch sagen wollte. Aber sie singt dann auch ein Lied für alle. Übrigens, mit 17 Jahren gewinnt sie den Eurovision Song Contest im englischen Harrogate. Aber das weiß ja jeder.

Flieg nicht so hoch, mein kleiner Freund. 1981 unter Ralf Siegel produziert. Heute hat sie zu einem anderen Plattenlabel gewechselt. Dann an zweiter Stelle ein weiterer weltkritischer Text.

Drei weitere schöne Titel folgen. Erstens Meine kleine Freiheit, zweitens Pavillon und drittens Straßen, die nach Hause führen. Nicoles Straßen führen ins Saarland.

Der letzte Titel liegt an. Ich sage für heute wieder mal auf Wiederhören. Bis zum nächsten Sonntag. Machen Sie sich noch einen schönen Tag. Das wünscht Ihnen, das wünscht euch, Norbert Schulz.

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herzliche Einladung zur Autorinnenlesung mit Rike Reiniger am Freitag, den 14. August um 17.30 Uhr im Brigitte Reimann Literaturhaus in Neubrandenburg. Berlin 1926. 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Die junge Trickfilmkünstlerin Lotte Reiniger zeigt die Abenteuer des Prinzen Ahmed, den ersten abendfüllenden Trickfilm. 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In der Autorinnenlesung stellt Rike Reiniger ausgewählte Passagen ihres biografischen Romans 24 Bilder pro Sekunde vor, zeigt Bilder und Filmausschnitte aus dem Werk der queeren Ausnahmekünstlerin und kommt mit dem Publikum über die spannende Recherche zu Lotte Reiniger ins Gespräch. Die Autorin Rike Reiniger, aufgewachsen in Bochum, schreibt seit vielen Jahren erfolgreiche Theaterstücke. 24 Bilder pro Sekunde ist ihr Roman.

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0: Neubrandenburg im Blick der Menschen. Stadt lädt zur großen Markenumfrage ein. Wie wird Neubrandenburg heute wahrgenommen? Was macht die Stadt besonders? Wo liegen ihre größten Stärken? Und welche Themen sollten künftig stärker in den Fokus rücken? Antworten auf diese Fragen sucht die Vier-Tore-Stadt jetzt gemeinsam mit den Menschen, die Neubrandenburg am besten kennen. Ihren Bürgerinnen und Bürgern, Berufspendlerinnen und Berufspendlern sowie Gästen. Mit einer rund 15-minütigen Online-Befragung startet nun die nächste Phase des Stadtmarketing-Prozesses. Ziel ist es, ein möglichst umfassendes Bild davon zu erhalten, wie Neubrandenburg wahrgenommen wird und welche Eigenschaften Menschen mit der Stadt verbinden. Die Ergebnisse sollen dabei helfen, ein gemeinsames Bild von Neubrandenburg zu entwickeln. Sie fließen in die künftige Ausrichtung des Stadtmarketings ein und bilden die Grundlage für die Frage, wofür die Vier-Tore-Stadt künftig stehen und wie sie sich nach außen präsentieren möchte. Ziel ist es, Neubrandenburg mit einem authentischen Profil klarer zu positionieren, seine Stärken sichtbarer zu machen und die Attraktivität der Vier-Tore-Stadt nach innen und außen weiter zu stärken. Die Teilnahme ist bis 30. September möglich und erfolgt vollständig anonym. Es werden keine personenbezogenen Daten gespeichert. Die Auswertung erfolgt ausschließlich in zusammengefasster Form und entspricht den Vorgaben der DSGVO. Die Stadt lädt alle Interessierten herzlich ein, sich an der Befragung zu beteiligen und die Zukunft der Stadtmarke aktiv mitzugestalten. Die Umfrage finden Sie unter vznb.de/umfrage.
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Verantwortlich für diese Sendung ist Mario Kricheldorf, Delta Juliet 8, November Uniform. Guten Tag, werte Zuhörer. Was ist Amateurfunk? Der Amateurfunk ist facettenreich wie kaum eine andere Freizeitbeschäftigung. Einige Funkamateure pflegen die Morsetelegrafie und den Sprechfunk, andere befassen sich mit digitalen Betriebsarten ähnlich dem Internet. Funkbetrieb findet auf Kurzwelle, UKW und über Satelliten statt. Mit einem dünnen Antennendraht im Garten können Sie bei Funkverbindungen nicht nur Ihre geografischen, sondern auch Ihre sprachlichen Kenntnisse vertiefen. Funkamateure aus Japan, aus den USA, ja sogar aus Neuseeland sind gleich um die Ecke. Weitere Einzelheiten finden Sie auf der Webseite des Deutschen Amateurradioclubs unter www.drac.de. Dort erhalten Sie auch Informationen über Ansprechpartner in Ihrer Region. Für weitere Fragen bin ich erreichbar unter der Rufnummer 0395 568 3258 oder per E-Mail unter dj8nu@darc.de. Ich wünsche Ihnen viel Freude bei der nachfolgenden Sendung.

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Liebe Hörerinnen und Hörer, eine neue Woche und eine neue Ausgabe von Radio DARC. Wir begrüßen Sie dazu recht herzlich und in der kommenden Stunde werden wir Ihnen unser Technikmagazin mit der Nummer 599 präsentieren. Das Datum der Erstveröffentlichung ist Freitag, der 31. Juli 2026. Ich bin Cody Farrin und werde Sie durch das Programm führen. Unsere moderne technische Welt ist verwundbarer, als viele denken. Ein Stromausfall, eine Überschwemmung und schon war's das mit dem Internet, mit dem Handy, mit dem Telefon. Gerade in den momentanen Zeiten der Krisen ist es deshalb wichtig zu wissen, dass die Funkamateure helfen können, wenn sonst nichts mehr geht. Der Notfunk ist eine Fähigkeit, die für die Gesellschaft immer wichtiger wird. Darum wird es heute schwerpunktmäßig gehen. Starten wir aber in diese Sendung mit Rock von Bon Jovi. Aus dem Album Crossroads stammt der Titel Living on a Prayer.

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1: Heute mit diesen Themen. Notfunk-Ausbildungswochenende in Uzmenningen. Interview mit Astronautin Rabea Rogge veröffentlicht. Amateurfunkaktivitäten zum Internationalen Tag der Katze und des Hundes und jetzt anmelden zum DARC-Fachseminar zu Mantelwellen und Ballonen. Am Mikrofon Conny Sharon. 4 Tage, ein Platz am Rand des Nördlinger Rieses und ein Programm, das den Seminarraum weitgehend links liegen lässt. Vom 1. bis 4. Oktober lädt das Referat für Not- und Katastrophenfunk zum bereits 6. Notfunk-Ausbildungswochenende ein, diesmal auf die Ringlesmühle in Uzmenningen, nähe Nördlingen in Bayern. Im Mittelpunkt steht das Material und die Module des DARC-Notfunks und die Software dahinter. Und zwar nicht zum Zuhören, sondern zum Anfassen. Am Ende des Wochenendes stehen Masten und Technik läuft. Dass festes Schuhwerk und wetterfeste Kleidung genauso auf der Packliste stehen wie das 70 cm Handfunkgerät und ein Laptop, hat also seinen Grund. Ein guter Teil der Übungen findet draußen statt, auch außerhalb des Geländes. Das Programm läuft auf 2 Schienen. Wer zum ersten Mal dabei ist, bekommt von Grund auf das Rüstzeug für die Mitarbeit in einer regionalen Notfunkgruppe. Für die fortgeschrittenen Schiene ist die Teilnahme an einem früheren Ausbildungswochenende Voraussetzung. Dort geht es entsprechend tiefer. 125 Euro kostet das komplette Wochenende inklusive 3 Übernachtungen im eigenen Zelt oder Camper, Frühstück, Abendessen, Kaffee und Tee Flatrate sowie den Unterlagen. Was dieses Wochenende darüber hinaus ausmacht, steht in keinem Programmpunkt. Die Gespräche zwischen den Blöcken, aus denen eine Mannschaft wird, die sich im Ernstfall bereits kennt. Mehr Informationen gibt es auf der Internetseite des Notfunkreferats im DARC. Hören Sie im Anschluss an diese Nachrichten auch ein Radiofeature zum Thema Not- und Katastrophenfunk durch die Funkamateure. In unserer Videoreihe Interview unter dem Turm stellen wir Ihnen Funkamateure und ihre Leidenschaft für ihr Projekt vor. In der Folge 91 sprechen wir mit Rabea Rogge. Sie war die erste deutsche Astronautin im Weltall und dank der Initiative von ARIS und DARC zu Gast auf der diesjährigen Ham Radio Funkfachmesse in Friedrichshafen. Wir haben das vollständige Interview auf der Messe aufgezeichnet und präsentieren es Ihnen nun im DARC YouTube-Kanal. Im Video erleben Sie Ihre lebhaften Antworten auf viele Fragen. Wie ist sie mit ihrer Verantwortung als Pilotin der SRAM-2-Mission umgegangen? Welchen Bezug hat sie zum Medium Funk? Welchen Blick hat sie auf unseren Planeten Erde? Diese und viele weitere Fragen gibt es in unserem Interview unter dem Turm. Als Teil der rein privat finanzierten SpaceX-Raumfahrtmission SRAM-2 flog Rabea Rogge in einer polaren Umlaufbahn um die Erde. Während der Mission führte sie das Projekt SRAM-2 Ham durch und sendete Bilder via Slow Scan Television zur Erde, die Funkamateure aufnehmen und dekodieren konnten. Eine internationale Gruppe von Funkamateuren wird den gesamten Monat August über auf Sendung sein, um gemeinsam den Internationalen Tag der Katze bzw. des Hundes zu begehen. Die gemeinsamen Sonderstationen werden vom 1. August bis einschließlich 31. August aktiv sein, um auf die Bedürfnisse von ausgesetzten, misshandelten und obdachlosen Haustieren weltweit aufmerksam zu machen und um sich für deren Adoption sowie eine artgerechte Behandlung einzusetzen. Viele Funkamateure sind selbst Tierliebhaber, die aus eigener Erfahrung wissen, welch große Bedeutung Haustiere für den Menschen haben. Der Internationale Tag der Katze findet am 8. August statt, der des Hundes am 26. August. Das Amateurfunk-Event zum Internationalen Tag des Hundes wurde erstmals 2022 ausgerichtet und seither weiterentwickelt. 2025 kamen die Katzen dazu. In diesem Jahr werden Stationen, die Hunden und Katzen gewidmet sind, aus Lettland, dem Vereinigten Königreich, UK, den USA, den Niederlanden, Indien und Deutschland auf Sendung gehen. Alle Funkamateure werden auf den Kurzwellenbändern in den Betriebsarten Morsetelegrafie und SSB aktiv sein. Das diesjährige Diplom für erfolgreiche Jäger besteht aus einem farbenfrohen Dokument zum Herunterladen, das für jedes gearbeitete, einzigartige Rufzeichen mit einem entsprechenden Bestätigungsstempel versehen wird. Zusätzliche Informationen und Neuigkeiten zu beiden Veranstaltungen finden Sie auch auf den Webseiten dogdayradio.org und catdayradio.org. In Deutschland sind folgende Rufzeichen reserviert: Delta Alpha 0 Cat, Delta Lima 0 Cat, Delta Alpha 0 Dog und Delta Lima 0 Dog. Interessenten für die Aktivierung können sich an Micha, Delta Foxtrot 4 Whiskey X-Ray, über die E-Mail-Adresse mitmachen@catdayradio.org wenden. Catdayradio, ein Wort. Für das DARC-Fachseminar Mantelwellen und Balune sind noch Plätze frei. Dozent ist Professor Dr. Ingenieur Michael Hartje, Delta Kilo 5 Hotel Hotel. Er vermittelt Theorie und Praxis zu Mantelwellen im Kurzwellenbereich, ihre Auswirkungen auf Empfang und Sendebetrieb sowie wirksame Gegenmaßnahmen. Behandelt werden Mantelwellensperren, Balune und Un-Un-Transformatoren, deren Aufbau, Messung und Bewertung. Teilnehmer können eigene Balune entwerfen, vermessen und ihre Eignung sowie Verluste beurteilen. Für die Messepraxis wird ein Laptop mit Vektornetzwerkanalysator empfohlen. Das Seminar findet statt am Freitag, dem 11. September ab 15 Uhr und am Samstag, dem 12. September von 9 bis 18 Uhr in der DARC-Geschäftsstelle in Baunatal. In der Seminargebühr enthalten ist die Übernachtung mit Frühstück und Verpflegung während des Seminars im Amateurfunkzentrum. Interessenten können sich anmelden über die Webseite events.darc.de/mantel-2026. Das waren unsere heutigen Meldungen aus der Funkwelt für Sie. Der folgende Musiktitel ist mal wieder eine absolute Kuriosität, die Sie sicherlich Jahrzehnte nicht mehr im Radio gehört haben. Er stammt aus dem Jahr 1984, ist von der Dortmunder Gruppe Die Konditors und heißt Himbeereis im heißen Tee. Inmitten der neuen deutschen Welle damals haben die beiden Musiker Peter Freiberg und Uli Steinert diesen sehr kuriosen Titel kreiert. Der Schlager handelt von zwei Menschen, die klischeehaft von einem Urlaub in den USA träumen, den sie sich im echten Leben gar nicht leisten können. Was hat aber Himbeereis gerade mit einer Reise nach Amerika zu tun? Warum sollte jemand auf die Idee kommen, Eis in den heißen Tee zu geben? Handelt es sich um eine Satire auf den irrigen Geschmack der Amerikaner, die auch Brezeln mit Senf konsumieren oder Erdnussbutter und Marmelade? Keiner weiß es bis heute genau. Aber die Musikmagazine haben gemutmaßt, dass man damit auf die krassen Gegensätze in den USA aufmerksam machen wollte. Also, dann rätseln Sie jetzt mal selber bei Himbeer.

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1: Haben Sie sich einmal überlegt, was geschieht, wenn der Strom ausfallen sollte? Nicht für ein paar Minuten, sondern über viele Stunden oder gar Tage hinweg. Leider ist solch ein Szenario keine Panikmache oder ein Thema für ewige Weltuntergangspropheten, sondern durchaus realistisch. Wir erinnern nur an den großen Blackout in Berlin, wo Anfang Januar dieses Jahres mehr als 100.000 Menschen teils eine Woche lang komplett vom Netz abgeschnitten waren. Verursacht wurde der Ausfall durch einen Brandanschlag auf eine Kabelbrücke. Das bedeutete kein Licht, keine Heizung, kein Radio, kein Fernsehen und auch weder Internet noch Handy. Was das bedeutet, wenn man einen Notarzt braucht, mag man sich gar nicht vorstellen. Diese und andere Katastrophen der vergangenen Jahre haben es leider in drastischer Form offenbart. Unsere Infrastruktur ist hierzulande alles andere als krisensicher. Was bedeutet das konkret für jeden Einzelnen? Und welche Rolle können die Funkamateure zur Bewältigung solcher Krisenszenarien beitragen? Die beiden großen Amateurfunkverbände Deutschlands haben dazu konkrete Konzepte entwickelt. Ein Beitrag von Jörg Korte, Delta Delta 1, Golf Oscar.
2: Also, stell dir mal vor, morgen fällt bei uns flächendeckend der Strom aus.
3: Das absolute Horrorszenario.
2: Und das System, das unsere lokale Infrastruktur dann vor dem totalen Chaos bewahrt, wird ziemlich sicher nicht von irgendeinem milliardenschweren Tech-Konzern im Silicon Valley gesteuert.
3: Nein, definitiv nicht.
2: Stattdessen operiert das vielleicht von einer ganz normalen, mit Graffiti besprühten Parkbank irgendwo in Ostfriesland aus.
3: Das ist ein ziemlich krasses Bild, ja?
2: Absolut. Und die Ausrüstung? Eine Autobatterie, ein Stück Draht, das einfach in einen Apfelbaum geworfen wurde, und eine Übertragungstechnik, deren Grundlagen quasi schon im 19. Jahrhundert entdeckt wurden.
3: Richtig, wir sprechen da über Grundlagen, die wirklich steinalt sind.
2: Wir haben heute nämlich einen Bericht von Jörg Korte auf dem Tisch. Und in diesem Deep Dive wollen wir das mal aufdröseln. Es geht um eine fast schon paradoxe Realität unserer Zeit. Nämlich wie eine scheinbar völlig veraltete Technologie in Kombination mit einem Konzept namens Leuchttürme einen ganzen Landkreis retten kann.
3: Ja, vor dem absoluten Kommunikationskollaps retten kann.
2: Genau das.

0: immer live über Twitter oder WhatsApp zu verfolgen und plötzlich, zack, gibt es kein Routing mehr? Die Bildschirme sind einfach schwarz.
1: Absolut schwarz, ja. Die digitale Welt ist dann einfach weg.
0: Und da frage ich mich, also für unsere Zuhörer, wo gehen wir denn dann physisch hin, wenn dieser digitale Raum einfach nicht mehr existiert?
1: Tja, und genau da kommt der Katastrophenschutz ins Spiel. In Regionen wie dem Landkreis Leer in Niedersachsen hat man dafür das sogenannte Leuchtturmkonzept etabliert. Die Idee dahinter ist, ganz dezentrale physische Anlaufstellen in der analogen Welt zu schaffen.
0: Also echte Gebäude, zu denen man hingehen kann?
1: Ganz genau. Das sind vorher klar definierte öffentliche Gebäude. Meistens ist das das örtliche Rathaus, vielleicht eine größere Schule oder eben ein Dorfgemeinschaftshaus. Und im Krisenfall, wenn also sämtliche Telekommunikation tot ist, werden diese Gebäude sofort mit Personal besetzt.
0: Ah, okay.
1: Sie dienen dann als Informationshubs. Dort bekommst du als Bürger verlässliche Lageberichte, du findest erste Hilfe und ganz wichtig, du kannst dort kritische Notrufe an Rettungsdienste weitergeben.
0: Verstehe. Es geht also darum, feste, verlässliche Ankerpunkte zu haben in einem völlig unübersichtlichen Chaos.
1: Exakt. Ein Licht im Dunkeln eben. Deshalb Leuchtturm.
0: Also ein physisches Gebäude als Sammelpunkt ergibt absolut Sinn. Schon allein, um Panik in der Bevölkerung zu vermeiden. Aber wenn ich mir das jetzt mal architektonisch und vor allem netzwerktechnisch ansehe, dann stoße ich da sofort auf einen massiven Konstruktionsfehler.
1: Nanu, was meinst du genau?
0: Naja, ein Rathaus ist doch im Kern auch nur ein Kasten aus Beton und Glas. Wenn unter der Straße die Glasfaserkabel tot sind und das Telefonnetz zusammengebrochen ist, dann ist der Bürgermeister da drin doch genauso ahnungslos und isoliert wie ich hier in meinem Wohnzimmer.
1: Richtig, der hat dann auch keinen Balken mehr auf dem Handy.
0: Eben, wenn ich da jetzt hinrenne und sage, hey, mein Nachbar hatte gerade einen Herzinfarkt, wir brauchen dringend einen Notarzt, wie soll der Mitarbeiter im Rathaus denn dann die zentrale Rettungsleitstelle erreichen?
1: Tja.
0: Ein Gebäude ohne jede funktionierende Kommunikationsanbindung ist doch kein Leuchtturm, das ist einfach nur eine dunkle Insel.
1: Und genau da legst du den Finger in die Wunde. Das ist die entscheidende Schwachstelle jedes statischen Notfallplans. Ein isolierter Knotenpunkt hat operativ gesehen null Wert. Und hier greift jetzt der Bericht von Jörg Korte ein, der nämlich das eigentliche unsichtbare Rückgrat von diesem ganzen System beleuchtet.
0: Das unsichtbare Rückgrat?
1: Ja. Um diese Leuchttürme überhaupt in ein funktionierendes Netzwerk zu verwandeln, verlässt sich der Landkreis nämlich auf eine externe, extrem spezialisierte Ressource.
0: Und das sind diese Funkamateure?
1: Genau. Die Funkamateure des VfDB Ortsverbands Leer, die stellen nämlich den sogenannten Notfunk bereit.
0: Okay, Notfunk. Wenn man das Wort hört, denken viele, also ich auch, wahrscheinlich erstmal an alte Schwarz-Weiß-Filme oder so maritime SOS-Signale.
1: Ja, Morsen auf der Titanic, dieses Klischee.
0: Ganz genau. Aber wenn man sich die Bilder in unseren Quellen mal genau ansieht, dann bekommt man ein völlig anderes Verständnis davon, wie diese Ausrüstung aussieht.
1: Absolut, das sieht ganz anders aus.
0: Da liegt dann das komplette Notfunkset auf dieser besagten Holzparkbank. Das ist extrem kompakt in so einer robusten Tasche verstaut. Da prangt dann noch ein Warnschild für elektromagnetische Strahlung drauf.
1: Mhm, alles sehr professionell.
0: Und da liegen dann moderne, tragbare Transceiver, also Funkgeräte. Dann Lithium-Eisen-Phosphat-Akkus, aufgerollte Koaxialkabel, Headsets. Das ist alles modular und sofort einsatzbereit.
1: Genau, das ist der Punkt. Es ist sofort bereit.
0: Mich fasziniert dabei dieser enorme Kontrast zu unserer kommerziellen Infrastruktur. Ich meine, für eine simple WhatsApp-Nachricht über 5G brauche ich riesige Serverfarmen.
1: Serverfarmen, Unterseekabel, gigantische Rechenzentren.
0: Ja, und komplexe BGP-Routing-Tabellen und zigtausende Sendemasten, die alle permanent klimatisiert werden müssen.
1: Und Strom fressen ohne Ende.
0: Richtig, ein einziger Ausfall in dieser langen Kette und das ganze System steht. Aber der Funkamateur auf der Parkbank, der schaltet einfach sein Gerät ein und ist komplett autark.
1: Was hier so faszinierend ist, ist wirklich dieses Prinzip. Die kommerzielle Netzarchitektur ist ja auf maximale Bandbreite und Effizienz optimiert. Aber absolut nicht auf Resilienz. Notfunk hingegen funktioniert nach dem Prinzip der minimalen Abhängigkeit. So ein moderner Kurzwellentransceiver, der benötigt zum Empfangen extrem wenig Strom. Oft nur wenige Ampere bei 12 Volt.
0: Das heißt, eine normale Batterie reicht ewig.
1: Genau, ein einfacher kleiner Akku-Pack reicht dafür tagelang im Betrieb. Die Infrastruktur, die sie nutzen, ist ja nicht künstlich gebaut.
0: Sondern?
1: Es ist einfach die physikalische Beschaffenheit unserer Erdatmosphäre

0: und der Landschaft. Die Funkwellen an sich.
1: Okay, das verstehe ich. Aber um einen ganzen Landkreis koordiniert abdecken zu können, reicht es ja sicher nicht, wenn vereinzelt Leute mit kleinen Handfunkgeräten irgendwo im Wald stehen, oder?
0: Nein, natürlich nicht.
1: Weil diese UHF- und VHF-Frequenzen, die man für diese lokale Kommunikation nutzt, die breiten sich ja quasi optisch aus, richtig?
0: Exakt. Die benötigen im Grunde eine direkte Sichtverbindung.
1: Das bedeutet also, jedes Gebäude, jeder kleine Wald und vor allem auch die Erdkrümmung, die schlucken das Signal.
0: Ganz genau.
1: Wenn ich also mit einem Handfunkgerät am Boden stehe, komme ich vielleicht so 3 oder 4 Kilometer weit, bevor das Signal komplett im Rauschen untergeht.
0: Ja. Und das reicht nicht.
1: Eben, das löst ja das Problem vom isolierten Rathaus nicht, wenn die zentrale Leitstelle 20 Kilometer weit weg ist. Wie überbrücken die denn diese riesigen Distanzen so verlässlich?
0: Die Lösung sind physische Repeater-Knotenpunkte, also Relaisstationen. Und die werden an strategisch extrem hochgelegenen Orten etabliert. Der Bericht zeigt das sehr anschaulich am Beispiel von Lea. Der VfDB betreibt dort fest installierte Relais auf dem historischen Wasserturm.
1: Ah, klug.
0: Und? Auf dem gigantischen grün-weißen Agravis-Turm direkt drüben am Wasser.
1: Also die gehen einfach so weit hoch wie möglich.
0: Genau. Indem sie die Antennen da oben in 50 oder 60 Metern Höhe platzieren, umgehen sie fast alle Störfaktoren am Boden.
1: Okay, verstehe.
0: Ein ganz schwaches Signal von einem tragbaren Funkgerät an so einem kleinen Leuchtturm wird dann von der hochgelegenen Relaisstation empfangen, verstärkt und simultan auf einer anderen Frequenz wieder in die Weite abgestrahlt. So wird aus einem lokalen 3-Kilometer-Radius plötzlich ein riesiger Abdeckungsbereich von 50 oder sogar 100 Kilometern.
1: Und diese Relaisstationen da oben, die haben auch wieder eigene Batterien?
0: Genau, die sind so konzipiert, dass sie bei einem Blackout komplett autark weiterlaufen. Meistens gestützt durch fette Solarpaneele und große Batteriebanken.
1: Okay, also das etabliert dann die reine Sprachverbindung.

0: 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Die mehr als 60.000 Funkamateure in Deutschland können mit kleinen, batteriebetriebenen Funkgeräten etwas machen, was sonst kaum jemand kann. Sie können bei Not- und Katastrophenfällen nach wie vor kommunizieren, auch wenn Internet, Handy und Telefone ausgefallen sind, etwa infolge eines Stromausfalls oder einer Überschwemmung. In der Öffentlichkeit wird das Problem eines Kommunikationsverlustes von Entscheidungsträgern meist verdrängt. Grundlage sind Sprachverbindungen über notstromversorgte Umsetzer, die sich deutschlandweit auf vielen Bergen oder Hochhäusern befinden. Aber nicht nur. Es gibt auch noch andere Fähigkeiten der Funkamateure. Wir stellen sie Ihnen jetzt vor.
1: Ich bin in den Unterlagen über ein technisches Detail gestolpert, das mich wirklich aufhorchen ließ. Die Funkamateure beschränken sich nämlich absolut nicht nur auf reinen Sprachfunk. Sie können über Kurzwelle tatsächlich E-Mails verschicken.
2: Richtig, das ist der Hammer.
1: Und zwar völlig ohne einen lokalen Internetprovider, komplett ohne Glasfaser, ohne einen Router zu Hause. Sie nutzen einfach die Kurzwelle, um digitale Daten um den halben Globus zu senden.
2: Genau so ist es.
1: Aber warte mal, Kurzwelle ist doch extrem anfällig für atmosphärische Störungen, oder ich kenne das noch von alten Radios. Wenn Gewitter in der Nähe ist, knackt und rauscht es auf den Frequenzen ohne Ende. Wie verhindert man dann, dass so eine extrem wichtige, angeforderte Medikamentenliste für das örtliche Krankenhaus durch so ein bisschen statisches Rauschen auf dem Weg nach Australien in einen unleserlichen Zeichensalat verwandelt wird?
2: Das ist ein super spannender Punkt. Und das ist genau die Stelle, an der sich dieses scheinbare Bastelhobby als hochprofessionelle Dateninfrastruktur offenbart.
1: Okay, wie machen die das?
2: Sie nutzen dafür Fehlerkorrekturprotokolle, ähnlich wie man es auch aus der modernen kabelgebundenen Netzwerktechnik kennt. Das Ganze ist gepaart mit einer speziellen Software, die nennt sich Winlink. Der Computer am Funkgerät wandelt diese getippte E-Mail in ganz komplexe akustische Tonsignale um.
1: Also er macht aus dem Text quasi Töne.
2: Richtig. Und diese Töne werden über die Antenne direkt in den Himmel geschickt. Die Kurzwellen prallen dann da oben an den ionisierten Schichten der Ionosphäre ab und werden dann, wie bei einem Spiegel, zur Erde zurückreflektiert.
1: Wahnsinn! So überwinden die dann Tausende von Kilometern?
2: Genau.
1: Aber was ist jetzt, wenn durch atmosphärisches Rauschen, also durch so einen Gewitterknacken, ein Teil dieser Töne einfach verschluckt wird? Dann fehlt doch Text.
2: Dann greift dieses schlaue Protokoll. Es sendet die Daten nämlich nicht am Stück, sondern in winzig kleinen Paketen.
1: Ah, Paketdaten.
2: Ja. Die empfangende Station am anderen Ende der Welt gleicht dann sofort ab, ob das Paket mathematisch absolut korrekt angekommen ist.
1: Und wenn nicht?
2: Fehlt auch nur ein einziges Bit durch so ein Knacken, fordert die Empfängerstation vollautomatisch exakt dieses eine kleine Paket nochmal an.
1: Das regeln die Rechner unter sich.
2: Völlig automatisch, ja. Erst wenn die Datei zu 100% fehlerfrei drüben liegt, wird sie wieder zusammengesetzt.
1: Krass!
2: Und dann wird sie von dieser weit entfernten Station, die ja in Australien oder so sitzt und logischerweise nicht von unserem lokalen Blackout betroffen ist, in das ganz normale weltweite Internet eingespeist.
1: Das ist echt MacGyver-Level der Telekommunikation. Auf diese Weise können die Behörden im Krisengebiet dann fehlerfreie, präzise Lageberichte nach außen schicken?
2: Genau. Es ist natürlich eine extrem langsame Verbindung. Wir reden hier oft nur von wenigen Kilobit pro Minute.
1: Aber sie ist eben nahezu unzerstörbar.
2: Langsam, aber stetig gewinnt das Rennen. Besonders wenn die Alternative absolute Stille ist. Absolut.
1: Das erklärt auch, warum die geografische Lage von Ostfriesland in dem Bericht so stark betont wird, oder?
2: Ja, die Topografie spielt da eine Riesenrolle.
1: Diese extrem flache Landschaft da oben, ohne Berge, das ist natürlich ein enormer physikalischer Vorteil für die Ausbreitung von diesen Funkwellen.
2: Keine Hindernisse im Weg.
1: Richtig. Aber die Nähe zur Nordseeküste, die bringt halt das ständige Risiko von Sturmfluten mit sich.
2: Und Wasser ist der Tod für moderne Technik.
1: Ein massiver Wassereinbruch würde bodennahe Verteilerkästen, die Notstromaggregate von Mobilfunkmasten und ganze Serverräume in kürzester Zeit fluten und komplett zerstören.
2: Und genau wegen dieses permanenten Risikos trainieren die Ortsverbände des WFDB und des DARC dieses Szenario quasi obsessiv.
1: Die üben das richtig?
2: Ja. Notfunk ist keine theoretische Übung, die man irgendwie aus einem Handbuch abliest, während einem das Wasser schon bis zum Hals steht. Der Bericht zitiert da sehr passend: In der Krise schlägt die Stunde der Improvisation aber nur, wenn die Technik und die Handgriffe vorher in Fleisch und Blut übergegangen sind.
1: Das macht Sinn. Wie trainieren die das denn konkret?
2: Die veranstalten sogenannte Field Days. Die begeben sich dann absichtlich in Gebiete ohne jegliche Infrastruktur, ganz weit weg vom Stromnetz. Dort müssen sie unter echten Feldbedingungen komplette Sendestationen aufbauen.
1: Weil diese Hochfrequenztechnik in der Praxis eben nicht einfach Plug-and-Play ist, oder?
2: Oh nein, ganz und gar nicht.
1: Man muss ja wissen, wie man eine Antenne exakt auf die spezifische Wellenlänge abstimmt, wie man Stehwellenverhältnisse misst, damit der Sender nicht einfach durchbrennt. Und wie man eine vernünftige Erdung herstellt, wenn der Boden knochentrocken oder vielleicht sogar gefroren ist.
2: Das ist viel Handwerk. Diese Field Days dienen wirklich dem Aufbau von so einem muskulären und kognitiven Gedächtnis.
1: Das ist extrem beeindruckend. Aber lassen wir uns da jetzt nicht täuschen. So brillant dieser VfDB-Ortsverband Zell 31 auch ist, das sind hochgradige Spezialisten.
2: Ja, natürlich.
1: Die haben jetzt nicht zehntausende Mitglieder im Landkreis. Die können zwar diese Leuchttürme besetzen und die Verbindung zur Leitstelle halten, aber ich als ganz normaler Bürger hier in meinem Haus bin doch immer noch von dem Leuchtturm abgeschnitten, bis ich physisch dahin laufe.
2: Das stimmt, ja.
1: Und wenn die Straßen überflutet sind oder Bäume querliegen nach einem Sturm, dann bringt mir das tolle Rathaus auf der anderen Seite der Stadt relativ wenig.
2: Da hast du völlig recht. Und die Katastrophenschutzbehörden sind sich dieser Lücke auf der sogenannten letzten Meile auch sehr wohl bewusst.
1: Okay, also gibt's da einen Plan?
2: Ja, die Infrastruktur der Profis muss ja irgendwie mit der Zivilbevölkerung verzahnt werden. Deshalb weitet sich dieses Leuchtturmkonzept derzeit immer weiter aus und integriert eine Ebene, die oft als Bürgerfunk bezeichnet wird.
1: Bürgerfunk?
2: Genau. In der Quelle wird erwähnt, dass Kommunen wie zum Beispiel die Kreisstadt Soest oder die Samtgemeinde Sögel da schon sehr proaktiv handeln.
1: Was machen die genau?
2: Sie setzen ganz massiv auf die Verbreitung von kleinen PMR-446-Funkgeräten unter den Bürgern.
1: Da muss ich jetzt aber wirklich skeptisch einhaken. PMR-446, das sind doch diese kleinen, lizenzfreien Handfunkgeräte, die sich jeder einfach im Baumarkt kaufen kann, oder?
2: Ja, exakt die. Walkie-Talkies im Grunde.
1: Die dürfen doch gesetzlich, glaube ich, maximal mit 0,5 Watt senden.
2: Richtig. Die Sendeleistung ist stark limitiert.
1: Wenn ich mich jetzt in einem dicht bebauten Wohngebiet befinde, voller Stahlbeton und nasser Bäume, dann reicht dieses winzige Signal doch vielleicht ein oder maximal 2 Kilometer weit.
2: Oft sogar noch weniger, ja.
1: Wenn der nächste Leuchtturm aber 5 Kilometer entfernt ist, dann nützt mir mein kleines Baumarktfunkgerät überhaupt nichts. Wie soll das in der Praxis eine echte Hilfe sein?
2: Wenn man es als direkte Sternverbindung zwischen dir und dem Leuchtturm betrachtet, hast du völlig recht. Das würde physikalisch krachend scheitern. Aber der Ansatz hier ist ein ganz anderer. Es geht hier nicht um eine Topologie, bei der jeder einzelne Bürger direkt mit dem Zentrum sprechen muss.
1: Sondern?
2: Es geht um den Aufbau eines zivilen Mesh-Netzwerks, also eines extrem engmaschigen Netzes aus ganz normalen Nachbarn.
1: Ah, wie eine Kette.
2: Genau. Wenn du so ein PMR-Gerät hast, erreichst du vielleicht nicht das Rathaus, aber du erreichst den Nachbarn 3 Straßen weiter. Und der erreicht wieder jemanden am Ende seines Viertels. Und diese Person wiederum steht vielleicht schon in Rufweite eines Feuerwehrautos oder eben des Leuchtturms.
1: Verstehe. Es geht also um dezentrale Informationsbeschaffung. Und die Fähigkeit, wichtige Meldungen einfach von Block zu Block weiterzureichen.
2: Exakt. Wie beim Stille-Post-Prinzip.
1: Okay, das ist smart. So lassen sich Straßensperrungen, Brände oder medizinische Notfälle direkt durch die Bevölkerung koordinieren.
2: Ja, und das entlastet die großen Organisationen massiv, weil die sich nicht um jeden einzelnen Kontakt kümmern müssen.
1: Das verändert die Perspektive komplett. Es delegiert die Verantwortung für diese allererste Phase der Krisenbewältigung zurück an uns, an die Bürger.
2: Ganz genau.
1: Und das deckt sich ja auch exakt mit den konkreten Vorbereitungsempfehlungen aus dem Bericht, den wir hier haben.
2: Ja, der wird da sehr praktisch.
1: Da wird sehr pragmatisch geraten, Leute, der Staat kann einfach nicht in Minute 1 überall sein. Neben diesem vom Bundesamt empfohlenen Lebensmittel- und Wasservorrat für 5 bis 10 Tage wird da ganz explizit Kommunikationsvorsorge gefordert.
2: Was gehört da alles dazu?
1: Ein simples, batteriebetriebenes Taschenradio, um diese staatlichen Warnmeldungen überhaupt empfangen zu können. Und eben diese PMR-446-Geräte inklusive eines ordentlichen Vorrats an Batterien.
2: Einfache Dinge.
1: Ja, Dinge, die keine wochenlange Schulung erfordern, die aber am Ende den Unterschied zwischen völliger Isolation und echter Handlungsfähigkeit ausmachen.
2: Wir beobachten hier wirklich eine faszinierende Rückbesinnung. Ich meine, der Amateurfunk wurde ja lange Zeit von der breiten Öffentlichkeit als so ein extrem nischiges Technik-Hobby abgetan. Für Nerds, die Nächte im Keller verbringen, um irgendeine QSL-Karte aus Neuseeland abzufangen. Aber heute sehen wir, wie Organisationen wie der VfDB und der DAC quasi einen absolut ehrenamtlichen Sicherheitsdienst für die Gesamtgesellschaft stellen. Sie pflegen und trainieren eine echte Schatteninfrastruktur. Die existiert lautlos im Hintergrund und genau in dem Moment, wo unsere hochgezüchtete, hyperkomplexe Technologiewelt in sich zusammenfällt, übernehmen die das Kommando.
1: Also was nehmen wir als Zuhörer aus dieser Analyse mit? Wenn diese digitale Illusion irgendwann zerplatzt und der Strom flächendeckend wegbricht, dann rettet uns keine Cloud und kein schickes Glasfaserkabel. Das Überleben von kritischer Infrastruktur hängt dann von echten physikalischen Anlaufstellen ab, diesen Leuchttürmen. Und diese Leuchttürme blieben völlig blind, gäbe es nicht das autarke, extrem robuste Netzwerk dieser Funkamateure, die über ihre Relaisstationen und über die ionosphärischen Reflexionen fehlerfreie Daten um den halben Erdball schicken können.
2: Ein Wahnsinnskonzept.
1: Sie nutzen eine Technik, die einfach so fundamental mit der Physik unseres Planeten verknüpft ist, dass sie keine riesigen Rechenzentren braucht, um zu funktionieren.
2: Und gleichzeitig bedeutet echte Krisenvorsorge eben auch, dass diese Architektur bis direkt in unsere eigenen Wohnzimmer reicht. Indem wir selbst mit diesen kleinen Funkgeräten Teil eines lokalen Netzwerks werden.
1: Genau. Es ist ein perfekt ineinandergreifendes System, hochspezialisiertes Wissen an der Spitze und dezentrale Eigenverantwortung an der Basis. Das führt mich jetzt zu einem letzten, sehr provokativen Gedanken, den ihr euch als Zuhörer mal durch den Kopf gehen lassen solltet. Wir befinden uns nämlich derzeit in einer Phase, in der wir alte Infrastrukturen extrem systematisch abschalten und einfach herausreißen. ISDN ist schon lange Geschichte, die alten 3G-Netze wurden abgeschaltet, Kupferkabel werden aus dem Boden gerissen, um Platz für die Glasfaser zu machen. Und selbst das bewährte, völlig analoge UKW-Radio soll ja langfristig dem digitalen DAB+ weichen. Wir rechtfertigen das dann immer alles mit noch mehr Bandbreite, höherer Effizienz und, naja, geringeren Wartungskosten.
2: Das übliche Argument.
1: Aber wenn wir uns heute ansehen, wie im Ernstfall eine simple Autobatterie und eine Drahtantenne auf einer Parkbank in Ostfriesland die einzige Rettung vor dem totalen Blackout sind, dann müssen wir uns ernsthaft fragen. Bauen wir uns durch diesen gnadenlosen Optimierungswahn nicht unsere eigene ultimative Verwundbarkeit zusammen?
2: Eine sehr berechtigte Frage.
1: Wenn wir also das nächste Mal sehen, wie so ein klobiger alter Funkemast demontiert wird, weil er angeblich nicht mehr zeitgemäß ist, sollten wir vielleicht überlegen, was ist eigentlich der tatsächliche Preis für diese absolute Effizienz? Zerstören wir da gerade das einzige Sicherheitsnetz, das uns am Ende noch bleibt, wenn die digitale Welt den Stecker zieht? Denkt mal darüber nach.

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1: Amateurfunk ist auch Notfunk. Jeder sollte wissen, dass in einem Katastrophenfall weder Handy, noch Telefon, noch das Internet funktionieren werden. Wir sind einfach komplett abgeschnitten von der Kommunikation, wenn beispielsweise der Strom fehlt. Die Funkamateure können hier aber helfen, wie wir heute in einem Beitrag gehört haben. Sie machen sich den Umstand zunutze, dass man eben für die Kurzwellenkommunikation keine Infrastruktur braucht. Ein Stück Draht und eine Autobatterie genügen. Aber man muss schon auch wissen, welche Frequenzen man benutzen kann, wann es wohin geht. Und diese Information liefert uns jetzt wieder unser Funkwetterspezialist Christian Reiber, Delta Lima 8, Mike, Delta Whisky vom HF-Referat des DARC.
2: Im Moment stecken wir auf der Kurzwelle ja noch in der Sommerflaute, Conny. Das heißt aber keineswegs, dass nichts ginge. Nur 10, 12 und 15 Meter sind keine so stabilen Posten mehr, wie das im restlichen Jahr der Fall ist. Und etwa ab September auch wieder sein wird, wenn die Aufheizung der Ionosphäre über der Nordhalbkugel der Erde zurückgeht und sich daraufhin die Chemie der Hochatmosphäre umstellt. Ein Stück Entschädigung sind die noch recht langen Öffnungszeiten auf 17 und vor allem 20 Meter. Wenn, wie letzte Woche, das Erdmagnetfeld ruhig bleibt, dann ist das 20-Meter-Band rund um die Uhr nutzbar. Ab September dürfen wir dann wieder mehr vom 10-Meter-Band erwarten. Mindestens 110 solare Fluxeinheiten sollten es dann aber schon sein. Dieses Jahr haben wir da noch recht gute Chancen. In der letzten Woche lag der solare Flux zwischen 140 und 150. Der zunächst erwartete Rückgang hat noch nicht eingesetzt. Das lag an 30 neu entwickelten aktiven Regionen, die den Zerfall der Region 44-93 kompensierten, die ja der Star der Vorwoche war. An Flares wurden vornehmlich solche der Kategorie C beobachtet, garniert mit 3M-Flares. Der Rückzug dieser Region 44-93 sorgte auch für weniger erdgerichtete koronale Masseauswürfe, sodass das Erdmagnetfeld weitgehend ruhig und die Kurzwelle entsprechend störungsfrei blieb. Die höchste nutzbare Frequenz über Mitteleuropa lag daher jeden Tag zwischen 21 und 26 MHz, sodass das 15-Meter-Band tagsüber zumindest für einige Stunden nutzbar war. Allerdings ist die Sonne deswegen nicht eingeschlafen. Das M-Flair vom Donnerstag erzeugte ein schwaches Protonenevent, das bis zum Wochenende die polaren Pfade bis zum 40-Meter-Band beeinträchtigen wird. Jeden Tag ereignen sich zudem mehrere koronale Masseauswürfe. Die Frage ist dann nur, wo auf der Sonne das passiert und ob das ausgeworfene Plasma Richtung Erde zieht. Bis auf eines befinden sich die Aktivitätszentren aktuell noch im Ostteil der Sonne. Damit sind erdgerichtete Masseauswürfe wenig wahrscheinlich. Das ändert sich jetzt aber. Zunächst dürfen wir daher noch ein relativ ruhiges Erdmagnetfeld genießen. Vor allem nach dem Wochenende ist aber dann mit zunehmender Unruhe zu rechnen. Die derzeit sichtbaren Fleckengruppen bekommen in den nächsten Tagen noch ein wenig Verstärkung. Die Sonnenaktivität bleibt daher noch einige Tage angehoben. Zunächst ist noch mit 140 bis 170 solaren Fluxeinheiten zu rechnen. Zum nächsten Wochenende hin wird aber ein Rückgang auf unter 130 Einheiten erwartet. Solange das Erdmagnetfeld einigermaßen ruhig bleibt, ändern sich die Ausbreitungsbedingungen in den nächsten Tagen kaum. 20 und 17 Meter sind die Haupt-DX-Bänder. 15 Meter öffnet tagsüber recht regelmäßig. 40 Meter bietet vor allem am Tagesrand und nachts ein interessantes Stationsangebot und auf 10, 6 und auch auf 2 Meter ermöglicht die sporadische E-Schicht Shortskip-Ausbreitung. Und am Himmel nimmt die Meteordichte zu. Dank der Alpha-Capricorniden, der südlichen Delta-Aquariden und der langsam beginnenden Perseiden. Good DX!

Das war's nun für heute. Wir sind leider schon wieder am Ende von Radio DARC angelangt. 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Wir hoffen, die Sendung hat Spaß gemacht. Wenn ja, sagen Sie es doch einfach weiter. Wenn Sie wollen, hören wir uns nächste Woche wieder. Gleiche Zeit, gleiche Frequenz. 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Auf Wiederhören, moin, tschüss, servus und 73, gut DX, bis zum nächsten Mal.

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Uhr tickt. Das Eis an den Polen schmilzt unaufhaltsam. Und das Wasser der Ostsee steigt. Schneller als je zuvor. Für die Hansestadt Rostock ist das keine ferne Zukunft. Es ist eine akute Bedrohung. Warnemünde steht an vorderster Front. Die Strände verschwinden. Die Deiche geraten an ihre absoluten Belastungsgrenzen. Ein einziger Deichbruch und das Hinterland versinkt im Wasser. Doch es trifft nicht nur die Küste. Das Wasser drückt weiter, direkt in das wirtschaftliche Herz der Stadt. Der Überseehafen droht zu ertrinken. Kaianlagen werden unbrauchbar. Der Schiffsverkehr bricht zusammen. Ein logistischer Kollaps. Auch der Stadthafen geht unter. Das Wasser flutet das Zentrum, Keller laufen voll, historische Fundamente brechen weg. Ein permanenter Abwehrkampf gegen die Natur. Doch das Wasser wird angesichts des Klimawandels noch höher steigen. Ohne ein rettendes Handeln der Hansestadt Rostock bedrohen schon in naher Zukunft die Ostseefluten und Wassermassen der Warnow ganze Stadtteile. Herrscht Land unter.

0: Internetradio Warnow Rostock, wie immer unterwegs. Diesmal haben wir uns natürlich einen der schönsten Orte gesucht und sind auch hier herzlich willkommen an Bord. Es ist die Santa Barbara Anna, auf der wir sitzen. Was sagt der Captain immer so schön? Das letzte?
1: Letzte noch funktionsfähige Großsegler als Traditionsschiff in der Ostsee.
0: Ja, und da sitzen wir drauf und das muss man so ein bisschen beschreiben. Wir haben uns gedacht, wir treffen uns mit jemandem, ja, also mit Frau Dr. Ute Fischer-Gädel. Was ist eigentlich Ihre Funktion? Wenn man Sie von Amts wegen betrachtet, haben Sie mehrere Institutionen zu betreuen?
2: Ja, erstmal vielen Dank, lieber Burkhard Seidel, dass wir heute hier gemeinsam über Stadtentwicklung und vor allen Dingen über die Themen, die uns gerade aktuell bewegen in Stadtplanung, Bau, Klimaschutz und Mobilität. Denn das ist der lange Name, der hinter der Senatorin steht. Bin sehr stolz darauf, das Thema oder die Themen hier gemeinsam mit dir heute besprechen zu können. Jetzt sitzen wir auf dem Wasser, an dem Wasser. Ich glaube, es geht vor allen Dingen ums Wasser.
0: Ja, wir sitzen hier, wie gesagt, an Bord von der Santa Barbara Anna. Und um uns herum ist, man hört es ja auch so ein bisschen, Mannschaft und Crew der Santa Barbara. Und die sind natürlich im Moment das Schiff einzurichten, weil morgen gehen die schon wieder auf Fahrt. Und wir haben heute sozusagen Gaststatus hier. Machen wir aber auch gerne. Aber wir kommen zum Thema, denn wo kann man besser über den Stadthafen von Rostock reden, nämlich wenn man hier auf dem Boot auf ihm ist und darüber, wenn man runterguckt nach Warnemünde und hochguckt zur kommenden Warnow, dann sind wir genau im Thema. Wir haben ja nicht umsonst in unserem Titel Internetradio Warnow Rostock. Sie ist für uns immer fließendes Elixier gewesen, auch im übertragenen Sinne. Aber wir machen uns auch Sorgen und deswegen sind wir heute bei dem Thema. Was müssen wir heute in Rostock überlegen, damit das, was sich in der Welt und was wir gerade jetzt hier in diesem Sommer ganz deutlich erleben, nämlich, dass die Umwelt anders geworden ist. Und deswegen die Frage, was würde passieren, wenn wir eine Sturmflut hätten?
2: Aktuell sieht das ja so unglaublich friedlich aus. Wir gucken hier auf eine glatte Warnow-Fläche, wir gucken in einen blauen Himmel und wir haben das Gefühl, das ist immer so und das wird auch immer so bleiben. Aber das ist nicht so, denn wir wissen, dass das Thema Klimawandel und Veränderungen von Natur, Umwelt, aber eben auch von den Rahmenbedingungen, die wir hier in der Stadt haben, dass sich das verändert. Und darauf werden wir und müssen wir uns einstellen, denn auch der Klimawandel macht vor Rostock nicht Halt. Sturmflut ist ein ganz wichtiges Thema, aber schlussendlich ist es die Frage, was bewegt uns gerade im wahrsten Sinne des Wortes. Also das Thema Temperatur konnten wir ja am letzten Wochenende spürbar miterleben, dass die Temperaturen weiter steigen, aber eben auch mit dem Temperaturanstieg verhalten sich dann die Wetterverhältnisse bis hin zu Sturm, Starkregenereignissen etc. All das hängt miteinander zusammen. Und hier im Herzen der Stadt und hier im Herzen des Rostocker Ovals, hier am Stadthafen, werden wir das in den nächsten Jahren mehrfach spüren. Ein wichtiger Punkt dabei ist das Thema Sturmflutschutz. Das heißt, wir haben circa, das kann man heute sagen, Sturmflutereignisse, 10 an der Zahl, so pro Jahr. Das sind mittlere bis einfache Sturmflutereignisse, die werden aber stark zunehmen. Aber lass uns mal so ganz zu Beginn mal über die Lage sprechen, wo wir jetzt hier sind. Wenn wir uns den Stadthafen anschauen, dann wissen wir genau, dass sich die Verhältnisse ändern werden. Aber lass uns einmal auf den Stadthafen konkret schauen. Worüber reden wir? Wir reden über eine Wasserfläche, wir reden über eine grüne Kante in Gelsdorf, einen Uferbereich und wir reden von einer steinernen Kante am Stadthafen. Und die steinerne Kante ist ja quasi schon ein Sturmflutschutz. Wir haben also hier schon Hochwasserschutz, sind auf ungefähr 2 Meter über normal, also sprich Wasserkante. Und wissen, dass wir 10-mal im Jahr Sturmfluten heute schon haben. Das sind einfache bis mittlere. Aber die werden sich erhöhen. Warum? Denn die Klimatologen, die Meteorologen im Miteinander von Forschung, Technologie und natürlich Wissenschaft sagen, in den nächsten 50 bis 80 Jahren wird sich der Meeresspiegel um 1 Meter erhöhen.
0: Ist ja auch logisch, weil wenn wir feststellen, dass also in der Arktis oben immer mehr Eis abschmilzt und immer schneller Temperaturen schon dort oben sind, wo man sich einfach wundert, wann werden die Pinguine lernen zu schwimmen, das muss doch viel zu heiß sein, mal scherzhaft ausgedrückt. Aber wo kommt das Wasser hin? Und vor allem, was macht das mit unserem lebensspendenden Golfstrom? Wo werden wir landen? Denn die Wissenschaftler sagen, je mehr Eis abschmilzt, umso weniger wird der Golfstrom sich bewegen. Er wird in der Starre ersticken. Und was dann?
2: Auch wenn der Golfstrom weit weg ist, er hat unmittelbar Auswirkungen auch auf unsere Klima- und ja, ich sag mal Wetterlage, aber eben auch auf unsere Wasserverhältnisse. Und neben dem, dass der Meeresspiegel steigen wird um einen Meter, werden sich eben auch die Extremwetterereignisse, Sturm, Starkregen und das in aufeinanderfolgenden Rhythmen verstärken. Dabei geht es eben aber auch nicht nur um die Frage Sturmflutschutz, sondern kritisch wird es, wenn Sturmflut, also sprich Sturmereignisse und Starkregen zusammentreffen. Denn dann läuft die Stadt voll, der Wasserspiegel steigt, schwappt über und damit haben wir zwei Ereignisse, die zu sehr kritischen Situationen führen können. Und darauf müssen wir uns vorbereiten. Dafür brauchen wir gute Schutzmaßnahmen und die planen und entwickeln wir gerade.
0: Gut, dann gehen wir mal ins Detail. Das heißt also, wenn vorne in Warnemünde sozusagen das Wasser von der Ostsee her reindrückt, hier bei uns im Stadthafen läuft das die Warnung in Richtung Warnemünde, nämlich hin zum Meer. Wenn sich da die beiden Strömungen treffen, was passiert dann?
2: Also es ist nicht so, dass wir das nicht heute schon haben. Also wir haben immer wieder Sturmflutereignisse, wo wir durch den Anstieg des Wasserpegels Überschwemmungen haben, zum Beispiel im Petriviertel. Dafür sind die Wohnstandorte auch ausgerichtet. Aber nochmal, es werden sich die Sturmflutereignisse erhöhen in Anzahl und vor allen Dingen in Dimension. Das heißt, das Wasser steigt, es steigt höher und das heißt für uns jetzt, Schutzmaßnahmen zu ergreifen, nämlich konkret Hochwasserschutz zu planen, insbesondere hier am Stadthafen. Es betrifft ungefähr 6000 Einwohnerinnen und Einwohner hier am Stadthafen, aber eben auch nicht nur am Stadthafen. Wir reden auch über Markgrafenheide, wir reden über den Mühlendamm, wir reden über Gelsdorf. Also circa 20.000 Einwohnerinnen und Einwohner in Rostock sind betroffen bei Sturmflutereignissen. Und Hab und Gut, Sachgegenstände, aber vor allen Dingen Leib und Leben zu schützen, das ist unsere Aufgabe. Und da schauen wir eben nicht in die nächsten 5 oder 10 Jahre, sondern wir schauen in die nächsten 50 bis 100 Jahre, bereiten uns darauf vor.
0: Aber das sind ja die Gedanken respektive die Planung schon sehr weit. Also wo ich immer lächeln muss, die Kanalisation soll so ausgerichtet werden, dass sie bei Hochwasser sozusagen geschlossen wird und nicht noch zusätzlich hochdrückt. Wie hat man sich das denn vorzustellen? Also das klingt ja schon wirklich so wie ein Zauberlehrling, ne? Ja. Walle, manche Strecke, dass zum Zwecke Wasser fließe. Ne?
2: Ja, wir bereiten uns dahingehend vor, dass wir erstmal feststellen müssen, dass die unterirdischen Medien, insbesondere auch die Leitungen, Wasserleitungen, schon sehr alt sind und auch nicht die Dimension haben, um zum Beispiel ein Starkregenereignis, man sieht das oft im Bereich Parkstraße, wir sehen das auch im Bereich der Südstadt, wo wir bei steigenden oder andersrum gesagt, bei Starkregenereignissen Überschwemmungen auch innerhalb der Stadt haben. Das heißt, der Boden und auch die Leitungen müssen das Regenwasser aufnehmen. Und dafür brauchen wir eine andere Dimensionierung. Wir planen gerade eine Entwässerungsleitachse durch die Stadt durch, von der Parkstraße durch die KTV rein in die Warnow. Und das sind ganz andere Größen von Leitungen. Wir gehen natürlich in die Straßen rein und schauen, dass wir die Stadt, ich sag mal, wenn sie vollläuft durch Starkregenereignisse, dass die Leitungen, die Abwasserleitungen, das Wasser aufnehmen können.
0: Aber wie kann das funktionieren? Oben kommt der Druck von Seeseite her, ne, von Wasserseite her, und unten sind es die Abwässer der Stadt. Wie kann man das miteinander so koordinieren, dass das eine nicht in das andere noch zusätzlich sich hochdrückt, sondern abfließt oder wegfließt?
2: Ja, also jetzt mal ganz klassisch am Beispiel. Das Wasser sucht sich ja immer den leichtesten Weg und immer bergab und zur Warnow und damit zum einleitenden System hin. Wir werden also einen Hochwasserschutz bauen, der A, den Sturmflut, nämlich die Hochwasserwelle, abfängt. Das ist oberirdisch. Und unterirdisch, wir nennen das Binnenentwässerung, läuft über einen Kanal, über ein Leitungssystem das Wasser aus der Stadt ab, wenn ein Regenereignis gleichzeitig zur Sturmflut eintritt. Bedeutet, dass wir, und das ist das, glaube ich, was du ansprichst, dass wir mit einem Schiebersystem verhindern, dass sozusagen die Welle und damit das Wasser der Warnow reindrückt in die Stadt und das Wasser von der Stadt abfließen kann. Das ist ein hochtechnologisches System. Wir arbeiten da mit dem Land Mecklenburg-Vorpommern zusammen, bauen da und planen da erstmal jetzt diese Sturmflutanlage hier über 3 Kilometer Länge am Stadthafen. Denn das ist die zentrale Stelle, wo das Wasser sich aus der Stadt kommend sammelt, abgeleitet werden muss und gleichzeitig der Schutz da sein muss, dass das Wasser aus dem Meer nicht hochgedrückt wird. Also oberirdisch wie unterirdisch. Das ist ein korrespondierendes und mit dialoges System an dieser Stelle, bedeutet ziemlich viel Gehirnschmalz aus Sicht von Ingenieurwissen, Nordwasser, WWAV, das Land Mecklenburg-Vorpommern. Wir sind da in einer großen Arbeitsgruppe zusammen und planen und denken hier gemeinsam. Das kostet auch unglaublich viel Geld, deswegen ist es ganz wichtig zu sagen, was bauen wir und auch wann und in welchen Bauabschnitten werden wir vorgehen. 3 Kilometer Länge ist geplant. Vom Kapuzenhof zur Holzhalbinsel.

0: Also bis 2030 ist das Ziel gesetzt, soll es fertig sein. Aber was ist denn bis jetzt überhaupt davon schon angefangen oder realisierbar? Und wie soll denn das alles in der Kürze noch gemacht werden? Und vor allem, was machen Sie, wenn mittendrin in Ihrer fantastischen Idee einfach die Unwetter sagen, ihr könnt ja bauen und planen, wie ihr wollt, wir machen schon mal Hochwasser. Und dann, was macht man dann?
1: Also wir haben erstmal eine Bestandsanlage, die erstmal das Hochwasser, was wir heute hier haben, abfängt. Also der Schutz ist gegeben. Wir kennen natürlich auch unsere Schwachstellen, wo wir wissen, da müssen wir, ich sage jetzt mal ganz klassisch, mit unseren mobilen Schutzanlagen, das macht ja unser Tiefbauamt gemeinsam dann auch mit den Unternehmen der Stadt, dass wir hier die Anlagen schützen. Wir reden jetzt von Sturmflutereignissen, die in den nächsten 30 bis 50 Jahren auftreten. Also erstmal der Schutz ist da. Aber wir müssen natürlich Vorsorge betreiben und das machen wir, weil wir gerne den Stadthafen jetzt entwickeln wollen. Nicht nur mit einer Brücke, die hier ankommt, sondern dann natürlich mit einer Warnow-Brücke, die auf einen gestalteten Stadthafen trifft. Wir sehen ja hier gerade eine Baumaßnahme, das Kempowski-Ufer. Da haben wir die letzten anderthalb Jahre sehr intensiv an der Kaikante gearbeitet. Und da sieht man schon, wie so eine neue Kaikante auch von Höhe und Dimension aussieht. Und fortlaufend werden wir jetzt Abschnitt für Abschnitt dann die Sturmflutschutz, nämlich den Hochwasserschutz, die Anlage mit integrieren. Da müssen wir natürlich auf viele Dinge achten, die Gastronomie, das Thema Aufenthaltsqualität im Stadthafen, aber eben auch das Miteinander von, und jetzt bin ich wieder bei der Technik, Binnenentwässerung, Wasser fließt aus der Stadt ab in die Warnow und Hochwasserschutz, Wasser kommt aus dem Meer, von der Ostsee rein in die Stadt geflossen. Das miteinander zu denken, gestalterisch, funktional wie technisch, ziemlich anspruchsvoll und da gehen wir jetzt sukzessive vor. Ob wir bis 2030 fertig werden, das kann ich nicht versprechen. Aber nochmal, wir werden uns Stück für Stück abschnittsweise auch hier am Kapuzenhof, wir sitzen ja hier gerade in der Nähe, dieser Aufgabe widmen.
0: Also ich kann es nur aus eigener Erfahrung mal schildern, wie ich Hochwasser erlebt habe. Ich war mal bei einem Einsatz des Technischen Hilfswerks am Rhein. Hochwasser bei Oppenheim. Wir waren bei Menschen, die im zweiten Stock mit Wasser und mit Lebensmitteln versorgt werden mussten. Und wir sind auch mit Förstern in die Wasserebene reingefahren und haben die Tiere, die ja, das wusste ich auch nicht, dass also Rehe und all diese Tiere ihre Instinkte verlieren, wenn sie im Wasser stehen und Hochwasser kommt, die riechen nichts mehr, die können keine Orientierung mehr aufnehmen und deswegen die Bache will ihre Jungen retten und läuft aber genau ins tiefe Wasser mit ihnen, weil sie das nicht einschätzen kann, keine Orientierung hat. Oder man steht, wie es mir dann noch in Köln passiert ist, 3 Meter vom Dom hinter einer 8 Meter hohen Stahlwand, eine Schnellspundwand. Nebendran sind sie in der Kneipe und singen Karnevalslieder und daneben steigt das Wasser auf 8 Meter Höhe. Also, und man hört das, die Kraft des Wassers. Also dann kriegt man einen wahnsinnigen Respekt und denkt, wie kann man das überstehen? Also das ist eine ganz schöne Aufgabe. Wer wird denn da alles mit eingebunden? Vielleicht ist mal eine ganz konkrete Frage.
1: Es ist ja eine grundsätzliche Aufgabe der Stadtplanung und Stadtentwicklung. Und ich bin Dresdnerin und Dresden liegt an der Elbe. Und was haben unsere Altvorderen, und damit meine ich die Stadtplaner, aber vor allen Dingen die Menschen in einer Stadt schon immer gewollt? Sie wollen und möchten das bis heute am Wasser leben. Am besten noch sozusagen die Beine und die Nase ins Wasser halten. Also Wohnen und Leben am Wasser ist hochattraktiv, aber eben auch gefährlich. Und es gibt einfach Bereiche, da macht das Wasser keinen Halt. Da sagt das Wasser, ist mir doch, du hast gerade gesagt, shit egal. So, und deswegen, wenn der Mensch glaubt, die Naturgewalt beherrschen zu können, dann muss er investieren. Bedeutet, wenn wir hier, und ich gucke rüber nach Gelsdorf, das Warnow-Quartier, was wir bauen, ich gucke an den Mühlendamm, wo wir Freizeiterholung haben, aber hier auch am Stadthafen, da müssen wir uns gut vorbereiten, wenn wir das wollen. Und das kostet nicht nur Geld, sondern es gehört dazu, dass Schwarmintelligenz entsteht, Wissenschaft, Forschung, Ingenieurtechnologien, aber vor allen Dingen eben auch die fachplanerische Aufgabe, welche Stadtgeografie haben wir an dieser Stelle hier zum Beispiel am Stadthafen. Und da habe ich schon die Partner genannt, das ist unser Amt für Stadtplanung, das ist das Amt für Umwelt- und Klimaschutz, das ist unser Stahlum, das staatliche Amt für Landwirtschaft und Umwelt, also sprich die Landesbehörde. WWAV, Warnow-Wasser-Abwasserverband, Nordwasser, all die Menschen machen sich Gedanken. Universität Rostock, ganz großer Partner, den wir da mit einbeziehen. Und das bedeutet, sich an den Tisch setzen, und das braucht auch Zeit. Also eine Anlage für die nächsten 100 Jahre zu planen, braucht nicht nur die notwendige Auseinandersetzung mit den wissenschaftlichen und technischen Fragen, sondern es braucht eine gute gemeinsame Lösung. Und da sind wir jetzt. Wir sind also jetzt gerade in einer wichtigen Entscheidungsphase. Wir kennen jetzt das Bauwerk. Wir wissen, wie wir bauen wollen. Jetzt unterhalten wir uns gerade darüber, wer zahlt was. Ne? Also das sind weit über 40 Millionen Euro, die jetzt hier verbaut werden, alleine am Stadthafen. Und da müssen wir natürlich auch partnerschaftlich überlegen, wer zahlt und gibt welchen Beitrag aus finanzieller Sicht. Aber dass diese Aufgabe notwendig ist, wenn wir weiter hier am Standort im Rostocker, und ich nenne das jetzt mal Rostocker Oval, das ist ja das Herzstück, in dem wir uns befinden, dann ist das eine Wasserfläche direkt im Herzen der Stadt. Und das bedeutet, die Maßnahme muss umgesetzt werden.

0: Wir haben ja dann auch noch den Überseehafen, das heißt also den Standort, wo Gewerbe, wo Industrie sich angesiedelt hat. Und man überlegt, wenn das Wasser hier steigt, was passiert denn dann? Was passiert mit den ganzen Gewerken? Die müssen ja auch geschützt werden. Das heißt also, die Lebensader, die industrielle Lebensader der Stadt muss ja genauso mit geschützt werden. Hat man da auch bestimmte Vorstellungen, wie man das machen kann?
1: Also du sagst es ja richtig, es geht hier nicht nur um den Stadthafen oder das Gelsdorfer Ufer, sondern es geht alle Küstenbereiche, wo wir Wohnen, Gewerbe, Industrie haben, müssen wir jetzt anschauen und müssen uns die Frage stellen, wie schützen wir diese Anlagen für die kommenden Veränderungen, die wir haben im Bereich Hochwasser. Und ob das Werftbecken ist oder eine Kaikante im Bereich Seehafen, das sind genau dieselben Fragestellungen und damit die baulichen Anlagen, die dann zum Tragen kommen. Und das sind Investitionen, die wir in den nächsten Jahren, und Rostock-Port ist da genauso mit an Bord und beschäftigt sich damit, wie wir in den nächsten Jahren hier auch die Anlagen, und wir sind ja hier auch im Bereich kritischer Infrastruktur, und da gucke ich jetzt einmal in Richtung Stadtwerke, aber vor allen Dingen in Richtung Kohlekraftwerk etc. Das sind Untersuchungen, die permanent laufen und wo entsprechende bauliche Anlagen dann sukzessive entwickelt werden.
0: Ich meine, die Holländer haben uns vorgemacht, ne? Sie haben einen Staudamm gebaut, das Wasser läuft raus, dann öffnen sich die Tore, das Meer drückt dagegen und dann schließen sich die Schleusen. Das ist schon hochintelligent und wirkungsvoll. Wenn man da mal war und das gesehen hat, dann denkt man, puh, das ist ja schon enorm, was da für Kräfte gebunden

0: und gezügelt werden.
1: Ja, also die Frage einer Schleuse oder eines Sperrwerks haben wir lange, lange diskutiert und auch mit Partnerstädten, du hast gerade Holland angesprochen, aber auch Greifswald. Also für Rostock ist es nicht die gute Lösung, die richtige Lösung. Abgesehen nicht nur die Investitionen, sondern eben auch für den Fahrverkehr auf dem Wasser, am Wasser und die technischen Rahmenbedingungen, die wir hier am Standort Rostock haben, ist das Sperrwerk keine richtige Lösung, sondern wir müssen hier vor Ort an der Küstenkante die entsprechenden Rahmenbedingungen schaffen und natürlich jetzt auch gucken, da wo wir Möglichkeiten haben des natürlichen Regulierens. Und da bin ich bei der Innenstadt oder bei der Stadt mit dem Thema Schwammstadt. Da fragt sich, was bedeutet Schwammstadt? Wir alle wissen, was ein Schwamm ist. Und wenn ich mir so einen gelben Schwamm nehme, dann weiß ich, boah, der kann ganz schön viel Wasser aufnehmen, wenn ich in der Badewanne sitze. Das bedeutet, da wo wir aus natürlichen und auch technischen Rahmenbedingungen Möglichkeiten haben, Wasser aufzufangen, müssen wir das nutzen. Es geht bis dahin, dass wir sagen, auch Spielplätze bei Starkregenereignissen wirken wie ein Schwamm und speichern Wasser und geben es sukzessive ab, aber eben auch grüne Küstenkanten, wo wir sagen, eine grüne Kante im Bereich Gelsdorf oder im Bereich Schnatermann etc. sind, ich sage jetzt mal, natürliche Speicherflächen, die wir mitnutzen müssen. Nicht nur das Technische ist entscheidend, sondern sich die Stadtgeografie anzugucken und zu sagen, was gibt uns der Landschaftsraum und wie können wir auch diese Bereiche nutzen, um bei Extremwetterereignissen hier das Wasser kontrolliert abfließen, aber vor allen Dingen erstmal speichern zu können. Aber richtig ist natürlich, dass wir die natürlichen Küstenbereiche nutzen werden, um nicht nur zu schauen, wie wird das Wasser in Zukunft steigen. Wir sehen es ja heute schon bei Sturmflutereignissen, wie sich das Wasser in die Waldkante, in die Rostocker Heide hineinfrisst. Da, wo wir noch vor kurzem einen funktionierenden Radweg hatten, sehen wir heute eine Abbruchkante. Das macht unserem Forstamt, Jörg Harmo, dem Forstamtsleiter, schon Sorgen. Aber richtig ist natürlich, dass wir mit dem Eintrag des Wassers umgehen müssen und natürlich auch hier schauen müssen, wie können wir mit dem Naturereignis und mit der Landschaft, die damit Rostocker Heide, aber auch Strand- und Küstenbereich klug umgehen. Da reagieren wir, wie der Mensch auch grundsätzlich reagieren müsste, indem wir sagen, wir beobachten nicht nur, sondern wir steuern, indem wir eben auch Erholung und Freizeit da gut organisieren und sagen, wenn das Wasser sich jetzt hier den Weg sucht, dann muss der Radfahrer, der Strandbesucher oder auch der Ferienhausbesitzer, und das sehen wir gerade auch an Steilküsten, ja, muss er sich zurückziehen. Also diese Kraft der Natur bedeutet eben auch Verantwortung für Leib und Leben, also für die Menschen zu tragen und dann zu schauen, ja, wie gehen wir damit klug um.

0: Die Landesstraße 22, eine, wenn man so will, auch Rennroute der Arbeitnehmer und Arbeitgeber unter der Woche hin zur Arbeit, zurück von der Arbeit nach Hause. Ich erlebe das immer so, wenn man mit der Straßenbahn nebenher fährt, man hat keine Chance, die sind schneller. Aber langer Rede, kurzer Sinn, was ich damit sagen will, ist einfach, es ist eine der Hauptverkehrsadern, die mitten hier durch den Stadthafen auch noch geht. Man kann es drehen und wenden, wie man will. Auf der anderen Seite haben wir aber, nach der Wende wurde der Tunnel dort gebaut. Also das heißt, von Lüttenklein kann man einfach unter dem Wasser durch und hinten wieder hochkommen. Inwieweit ist denn der unterirdische Durchgang, das heißt also die Unterführung in Rostock, auch in Zeiten der Not, das heißt also, wenn Hochwasser kommt, zu nutzen? Könnte dann da oben das wenigstens offen gehalten werden?
1: Also ich verstehe die Frage jetzt erstmal dahingehend, kann ein Tunnel volllaufen?
0: Kann er immer.
1: Aber den brauchen wir dringend als infrastrukturelle Verbindung. Schlussendlich haben wir zwei Themen. Das eine ist natürlich sicher und leicht, auch in Extremereignissen. Und damit ist ja immer die Frage von Rettung und Notfallversorgung gemeint, dass die Straßen und Wege frei bleiben. Die L22 ist eine wichtige Verkehrsader, die nicht volllaufen darf, weil alle Rettungsfahrzeuge und auch Erschließungs- und Notfallfahrzeuge für wichtige und vor allen Dingen extreme Ereignisse, da steht die L22, muss frei bleiben und steht sozusagen als Verkehrsachse bereit, um quasi auch den Innenstadtbereich schnell und zügig zu erschließen. Bedeutet, die können wir nicht volllaufen lassen. Was wir aber gemeinsam jetzt überlegen ist und auch mit dem Hochwasserschutz natürlich perspektivisch verbunden, dass wenn Generationen nach uns, und es ist ja auch immer die Frage, wann steht welches Geld wie zur Verfügung und wie ist man bereit, auch in die nächsten Schritte von Stadtentwicklung zu gehen, besteht natürlich auch für die L22 weiterhin die Möglichkeit eines Absenkens unter Tunnels oder einer Plattform, um quasi hier auch Verbindung zwischen Innenstadt und Stadthafen herzustellen. Will sagen, die L22 ist nicht nur ein Rückgrat, sondern eine sensible Achse, da gucken wir genau drauf. Und mit jedem Hochwasserschutz, den wir hier bauen, heißt es, die L22 freizuhalten.
0: Und sozusagen der Fluchtwegtunnel muss auch bleiben?
1: Muss auch bleiben, ganz klar. Also der Verkehr muss abfließen können, aber nochmal, wir gucken uns ja die Klimadaten an. Wir wissen, dass in den nächsten 10 Jahren der Wasserstand, wir haben jetzt hier noch einen Puffer von 20 Zentimeter, also bei Sturmflutereignissen, ne, bei Extremereignissen. Wir haben also noch ein bisschen Luft für die nächsten 5 bis 10 Jahre. Aber nochmal, wir bauen ja nicht für 10 Jahre. Wir fassen jetzt die Kaikante an, wir fassen jetzt den Stadthafen an. Und wenn wir die Warnow-Brücke, auch das ist nochmal, wir bauen jetzt die Warnow-Brücke auf 3,54 Meter Hochwasserschutz. Also bedeutet, wir rechnen mit einem Hochwasser, mit einem Hochwasserschutzbereich und damit meine ich die Oberkante Terrain für den Stadthafen für 3,54 Meter. Also sprich, Hochwasserschutz muss bei 3,50 Meter greifen.
0: Verstanden. Das heißt, es soll hier über den Stadthafen soll eine Brücke sein, die von Fußgängern und Fahrradfahrern genutzt werden kann und beide Ufern miteinander verbindet. Sozusagen ein Ensemble zwischen der Stadt hier und drüben dem grünen Bereich der Rostocker Stadt.

0: kommen wir zum letzten Punkt. Das war ja der Auslöser eigentlich, warum dieses Thema so hier hochgekocht hat. Das Gewerbe, die Restauration, die Flaniermeilen, die es hier geben kann und soll, das am Wasser hier sein, in Rostock, im Stadthafen, endlich stattfindet, in einem Maße, wie es dieser Stadt auch gerecht wird und nicht, dass dort nur immer PKWs parken.
1: Genau. Also mit dem Stadthafen, und das ist ja ein Stück weit das nicht nur Herzstück, sondern Flaniermeile, Aufenthalt und vor allen Dingen Lebensqualität von Rostock verbinden wir ja als Einwohnerinnen und Einwohner, aber vor allen Dingen auch für unsere Gäste den Stadthafen mit einem wunderbaren Platz. Der kann schöner werden und muss auch schöner werden. Und da spielt die Gastronomie natürlich eine entscheidende Rolle bei Aufenthaltsqualität. Und neben dem ist es ja auch ein Erleben, was wir durch eine gute Gestaltung erzeugen wollen. Und deswegen schauen wir uns jetzt auch im Miteinander der Gastronomen an. Wie kann ein Aufenthalt durch Außengastronomie ebenerdig, immer mit Blick zum Wasser, mit dem Erleben von Wasser und natürlich auch Blickbeziehungen, wie kann beides gelingen? Schutzmaßnahme und Aufenthaltsqualität.
0: Ja, und es muss gelingen, aus dem einfachen Grunde, eine wunderbare Pizza von einer der größten Pizzerien unten im Stadthafen, einer meiner Lieblingsorte, dort zu sitzen, auch von der Richtung her, und den Sonnenuntergang mitzuerleben. Das ist wie in Capri, wenn die Sonne untergeht. Ich danke Ihnen, liebe Frau Fischer-Gädin. Ich danke Ihnen sehr für dieses Gespräch. Und ich hoffe, diese Art, wie wir jetzt miteinander das aufgedröselt haben, ist für diejenigen, die immer gesagt haben, die reden immer, dass wir es mal bei einer heißen Bürgerschaftsdiskussion, wenn das Thema wieder stattfindet, hinten dran binden als Podcast, dass man nachhört aus Ihrem Munde, was an Schwarmintelligenz aus verschiedenen Bereichen in Sachen Hochwasserschutz und Erhaltung der schönen Seite von Rostock, nämlich der Wasserseite der Stadt, der Stadthafenseite, dass das erhalten bleibt und für die Zukunft für die Menschen hier Lebensqualität hat. Ja. Wollen Sie noch was sagen?
1: Ja, insofern kann ich nur sagen, liebe Rostockerinnen und Rostocker, freuen Sie sich auf das, was kommt, denn wir sehen es ja heute schon am Kempowski-Ufer. Stück für Stück wird Rostock schöner und das dürfen wir auch an dieser Stelle wirklich positiv sehen und wir freuen uns auch über jede Unterstützung und jeden guten Gedanken, den wir von den Bürgerinnen und Bürgern bekommen. Insofern lassen Sie uns gemeinsam Rostock weitergestalten, insbesondere hier an diesem wunderbaren Ort Stadthafen.
0: Ja, und da wir ja bald unser Theater auch, wie viel Jahren, 35 Jahren Kampf um das neue Theater in Rostock haben werden, gibt es vielleicht auch mal eine Aufführung von Goethe, Walle, manche Strecke, ja, das zum Zwecke Wasserfließe und mit reichem, vollem Schwalle zu dem Bade sich ergieße. Das sollte mein Schlusswort sein. Haben wir mal gelernt.
1: Haben wir mal gelernt. Vielen lieben Dank fürs Interview.
0: Ja, danke Ihnen auch.

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4: Der einsame Pfau. Die Bauernhoftiere haben heute richtig gute Laune. Das muss wohl am Wetter liegen. So ein schöner Tag, schnattert die Gans Eva fröhlich. Ich finde, wir sollten einen Ausflug machen. Was meinst du, Balduin? Der Gänsevater ist schon überstimmt, denn die kleinen Gänse quaken begeistert durcheinander. Hast du das gehört, Fritz? Gackert die Henne Luise aufgeregt. Familie Gans macht einen Ausflug. Schon gut, lacht der Hahn. Wenn Familie Gans einen Ausflug macht, dann unternehmen wir natürlich auch etwas Schönes. Als Balduin das hört, hat er einen Einfall. Lasst uns doch einfach alle zusammen einen Spaziergang machen, schlägt er vor. Diese Idee finden die anderen Tiere toll. Sogar die Ziege Annabella und ihr Zicklein Mira, die sonst immer meckern. Nur der Pfau Julius sieht irgendwie traurig aus. Was ist mit dir, Julius? Fragt Balduin seinen Freund. Möchtest du nicht mit uns kommen? Ach, ich weiß nicht, seufzt Julius. Ihr macht euch einen Familienausflug und ich habe noch nicht mal einen Bruder. Ich bin ganz allein auf der Welt. Das klingt so traurig, dass Balduin es einmal tüchtig schlucken muss. Dann flüstert er Eva zu. Schatz, wir müssen dem armen Julius helfen. Eva nickt und wispert. Finde ich auch. Aber wo sollen wir denn einen zweiten Pfau herzaubern? Balduin zwinkert Eva zu. Geheimnisvoll murmelt er. Lass mich nur machen. Ich hab da so eine Idee. Und schwupp, schon hat Balduin seiner Frau einen Eimer mit grüner Farbe übergestülpt. Also weißt du, Balduin, brustet Eva, die Hilfe für Julius hatte ich mir irgendwie anders vorgestellt. Aber Balduin lässt sich nicht aus der Ruhe bringen. Ach, Liebling, schmeichelt er, grün steht dir so gut. Und wenn jetzt noch ein Klecks Blau dazukommt, siehst du ganz entzückend aus. Findest du wirklich? Fragt Eva. Stolz blustert sie sich auf. Dabei fällt ihr etwas ein. Was machen wir denn mit meinem Schwanzfedern? Mein Hinterteil sieht doch ganz anders aus als ein Pfauenhinterteil. Darüber habe ich auch schon nachgedacht, nuschelt die Ziege Annabella und schleppt einen bunten Blumenstrauß an. Ich habe euch beobachtet und möchte euch helfen. Vielleicht ist das hier ja ein geeignetes Pfauenhinterteil. Ein Blumenstrauß, ruft Balduin überrascht. Das ist ja eine super Idee, Annabella. Jetzt fehlt nur noch der Kopfschmuck. Julius hat doch so ein winziges Krönchen. Hier, piepst das Küken, wir könnten diese Beeren nehmen. Balduin ist ganz begeistert. Juhu, jubelt er. Jetzt ist dein Kostüm perfekt, Eva. Tatsächlich, Eva sieht aus wie ein waschechter Pfau. Das findet Julius auch. Nanu, wer bist du denn? Begrüßt er den Neuling. Eva spürt, wie sie rot wird. Zum Glück sieht das keiner, denn sie ist ja geschminkt. Ich heiße Eve, flötet sie. Doch dann fällt ihr ein, dass sie ja nun ein Pfau ist. Schnell verbessert sie sich und antwortet mit verstellter Stimme. Emil, wollte ich sagen. Schön, dich kennenzulernen, Emil, sagt Julius. Ich heiße Julius. Und zur Begrüßung schlägt ein Rad für Emil. Munter plappert Julius drauf los. Mensch, Emil, das ist ja so toll, dass du gerade heute hier auftauchst. Die anderen Tiere machen nämlich einen Familienausflug. Ich war schon ganz traurig, weil ich noch nicht mal einen Bruder hab und weil hier niemand so aussieht wie ich. Aber jetzt bist du ja da. Ist das schön? Wollen wir zusammen mit dem Ausflug mitmachen? Eva nickt. Dann guckt sie besorgt zum Himmel. Lauter dicke, graue Regenwolken. Wenn das mal gut geht. Platsch. Da fallen auch schon die ersten Regentropfen. Und auf einmal gießt es in Strömen. Oh je, seufzt Eva, mein schönes Kostüm. Eva steht da wie ein begossener Pudel. In großen Bächen laufen die blaue und die grüne Farbe an ihr herunter. Sogar das schöne Blumenhinterteil geht kaputt. Julius staunt Bauklötze. Emil, du bist ja Eva. Vor lauter Überraschung weiß Julius nicht, ob er lachen oder weinen soll. Enttäuscht murmelt er. Und ich dachte, ich wäre endlich nicht mehr allein auf unserem Bauernhof. Du bist doch auch nicht allein, ruft Balduin empört. Du hast doch uns. Genau, meckern Annabella und Mira. Und wir haben dich sehr lieb, schnattert Eva. Stimmt, nickt Balduin. Deswegen haben wir uns diese Verkleidung hier ausgedacht. Plötzlich kichert Julius. Bin ich froh, dass meine Federn bei Regen nicht die Farbe verlieren. Da müssen alle mitlachen, auch die begossene Eva. Seit diesem Tag fühlt Julius sich nicht mehr einsam auf dem Bauernhof. Schließlich hat er die besten Freunde der Welt.

Der Forschertag am Ostufer der Müritz wird verschoben. Aufgrund der laufenden Nachsorge beim Waldbrandgeschehen im Müritz-Nationalpark muss der geplante Forschertag am 22. Juli auf dem Campingplatz Bolterkanal leider verschoben werden. Geplant ist eine Nachholung des Termins am 19. August. Die Rangerinnen und Ranger werden derzeit für die Nachbereitung dringend benötigt. Die Maßnahmen auf der Fläche haben weiterhin höchste Priorität, sodass aktuell keine personellen Kapazitäten für die Durchführung der Veranstaltung zur Verfügung stehen. Für die entstandenen Unannehmlichkeiten wird um Verständnis gebeten. Der Forschertag am 19. August lädt ab 10 Uhr junge Forscherinnen und Forscher dazu ein, mit fachkundiger Unterstützung in das Leben der Müritz einzutauchen. Treffpunkt ist der Campingplatz C15 in Rechlin. Dort findet der beliebte Forschertag bereits zum 5. Mal statt und verspricht erneut ein echtes Abenteuer. Gemeinsam mit erfahrenen Umweltbildnerinnen und Umweltbildnern gehen die Teilnehmenden auf Spurensuche im Lebensraum Wasser. Ausgerüstet mit Keschern werden kleine Bewohner der Müritz vorsichtig eingefangen und anschließend unter dem Mikroskop genau unter die Lupe genommen. So wird sichtbar, was dem bloßen Auge sonst verborgen bleibt. Und wer nach so viel Forschergeist noch Lust auf Kreativität hat, kann sich einen Wasserskorpion auf die Hand oder gleich ins Gesicht schminken lassen. Kommt vorbei zum Forschertag am 19. August ab 10 Uhr auf dem Campingplatz C15 in Rechlin.

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4: Konrad Kröterich und die Suche nach der allerschönsten Umarmung. Gelesen von Ina Jeschek, geschrieben von Oren Levy. Liebe Kinder, ich lese euch jetzt eine Geschichte über eine sehr besondere Kröte vor. Konrad Kröterich von Keks lebte allein in einer kleinen Wohnung mit einem großen Wandspiegel, in dem er sich selbst aus jedem Winkel des Zimmers erblicken konnte. Der Kröterich liebte es, sich mit seinem eigenen Spiegelbild zu unterhalten und staunte, was für ein überaus amüsanter Gesprächspartner er doch war, um welchen Bereich des Lebens es sich auch immer handelte. Um das Wetter, die derzeit angesagte Krötenmode oder das, was es zum Frühstück gab. Sein Bett hatte er gerade so vor den Spiegel gestellt, dass er sich nachts beim Schlafen betrachten konnte. Eines Morgens sprang von Keks mit ausgestreckten Armen aus dem Bett.
5: »Ich habe von der vollkommenen Umarmung geträumt«, rief er aus. »Es fühlte sich genau richtig an und es war die schönste Umarmung, die ich je erlebt habe.«
4: Von Keks unternahm es, aufgeregt durch sein Zimmer zu schreiten.
5: »Hast du mich verstanden?« fragte er den Topf mit den Geranien. »Wenn ich je das passende Gegenüber für diese Umarmung fände, ich wäre glücklich für immer.«
4: Dann rief er mit der Inbrunst, zu der nur ein Kröterich fähig ist,
5: »keine Zeit zu verlieren«,
4: und stürzte zur Tür hinaus. Und so begann Konrad von Keks aufsehenerregende Suche nach der vollkommenen Umarmung. Zuerst machte er sich auf zu einer guten Freundin, der Giraffe Georgette.
5: »Georgette, meine Liebe«, sagte er, »es bleibt keine Zeit für Erklärungen. Lass dich umarmen.«
6: »Aber gerne doch«, antwortete Georgette, die stets zu einer unverhofften Umarmung bereit war.
4: Georgette war eine recht gute Umarmerin, doch ihr Hals war so lang, dass der Kröterich von ganz oben bis tief nach unten hinabrutschte.
5: »Das passt nicht ganz«, sagte von Keks.
6: »Für mich hat es sich gut angefühlt«, antwortete Georgette.
5: »Gut vielleicht, aber nicht vollkommen«, vermeldete der Kröterich und rannte hinaus.
4: Dann ging er zu einem weiteren Freund, dem Goldfisch Geri.
5: »Hallo, Geri!«
7: »Hallo von Keks!«
5: »Lass dich umarmen!«
7: »Warum nicht?«
4: Geris Umarmung war nass und glitschig.
7: »Hat's dir gefallen?« fragte Geri.
5: »Geri, gib mir ein Handtuch, mein Lieber. Ich glaube, ich habe gerade eine Pfütze umarmt.«
7: »Na, du bist mir ein lustiger Kröterich«, lachte Geri.
5: »Das ist kein Spaß«, versetzte Konrad von Keks und stürmte davon.
4: Den ganzen Tag brachte er mit Umarmungen zu. Manche Umarmung war sehr weich, wie die von dem Schwein. Manche allerdings nicht weich genug, wie die mit der Schildkröte. Manche Umarmung war entschieden zu eng. Die Schlange umschlang ihn und drückte ihn ganz fest. Manche Umarmer waren zu wild, wie der Tiger. Manche wiederum zu empfindlich, wie der Regenwurm. Manche Umarmung fühlte sich irgendwie verkehrt an,
5: wie die von der Fledermaus. Am Ende eines langen Tages, zurück in seinem Schlafzimmer, fühlte sich Konrad Krödrich trübsinnig und ziemlich unwohl in seiner Haut. Er wandte sich an die Geranien.
8: »Ja, ist es denn zu viel verlangt?«
5: Die Geranien sagten nichts, deshalb unterhielt sich der Krödrich ja auch so gerne mit ihnen. Plötzlich aber leuchteten die Augen des Kröterichs hell auf und er sprang in die Höhe. Am folgenden Morgen fand sich eine Anzeige in der Zeitung. Gepflegter Kröterich sucht nach einem Gegenüber für die vollkommene Umarmung. Du bist nicht zu groß, zu glitschig, zu wild, du bist nicht gefährlich, beißt oder stichst nicht und verbringst deine Zeit nicht hauptsächlich über Kopf, dann triff dich mit mir an diesem Samstag im Stadtpark zu einer unverbindlichen Umarmung. Herzlich, Konrad von Keks. Am Samstag summte und brummte der ganze Stadtpark von Erwartung erfüllt. Es hatte sich eine lange Schlange recht aufgeregter Tiere gebildet. Von Keks sah ziemlich nachdenklich aus in seinem braunen Tweedanzug, die Arme vor sich hingestreckt.
8: »Lasst uns mit den Umarmungen beginnen«, verkündete er. Und so begannen die Umarmungen. »Dankeschön«, sagte er nach jeder Umarmung und fügte beiläufig hinzu, »auch nicht annähernd vollkommen.«
5: Diese Umarmungen jedoch schien irgendwie ansteckend zu sein, denn bald schon begannen alle im Park Anwesenden einander zu umarmen. Eltern umarmten ihre Kinder, Freunde umarmten ihre Freunde, es umarmten sogar vollkommen Fremde. Doch als es zu dämmern begann, wurde Konrad Krödrich immer trübsinniger. »Herr Krödrich«, ertönte eine Stimme hinter ihm. Sie kam von einem Reporter des Lokalfernsehens. »Haben Sie die vollkommene Umarmung gefunden? Bitte, sprechen Sie hier ins Mikrofon.« Alle Gesichter im Park wendeten sich ihm neugierig zu. Der Krödrich betrachtete all die Tiere, die einander in den Armen hielten. Er fühlte sich sehr allein und furchtbar müde.
8: »Ganz und gar nicht«, stieß er aus. »Ich bin unglücklich. Ich bin der plumpste, bitterste, langweiligste Krödrich, der je gelebt hat.«
5: Allen Zuhörern klappte der Kiefer hinunter. Von Keks ließ endlich seine Arme fallen und kippte, ganz in Enttäuschung und Selbstmitleid versunkener Kröterichart, zu Boden. Aber er landete auf etwas Weichem. Es war eine Umarmung. »Ich habe Sie gerade noch so auffangen können, mein Lieber«, sagte der TV-Reporter.
8: »Dankeschön«, hauchte der Kröterich.
5: Dann fühlte er noch etwas Weiches und noch etwas. Alle im Park strömten herbei, um ihn zu umarmen, einzeln und in Gruppen. Sie drückten ihn fest von allen Seiten und der Krödrich schloss die Augen und ließ sich umarmen.
8: »Dankeschön«, murmelte er, »das ist wirklich sehr freundlich.«
5: Ihm kamen dabei sogar ein paar Tränen. »Du wirst einsehen, mein liebes Kind, warum man dies, die bedeutendste Umarmung in der gesamten Geschichte der Umarmungen, genannt hat. Denn genau dadurch lernte Konrad Krödrich von Keks, dass es bei einer Umarmung nicht darauf ankommt, festzuhalten, sondern loszulassen.«

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1: 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Große Ereignisse werfen ihre Schatten voraus. Das große Ereignis ist aber erst nächsten Sonntag. Das schon mal vorweg, wobei eigentlich ist das Ereignis am Freitag, aber am Freitag habe ich keine Sendung, also es ist halt erst am Sonntag. Ne? So kann man das mal zusammenfassen. Und damit hallo und herzlich willkommen hier bei Rundum Genuss, übrigens unter dem Namen Rundum Genuss, die Ausgabe 886. Warum ich das sage? Lasst euch überraschen. Und 1540 so als Genießermagazin. Auch das sei erwähnt, weil das ein bisschen was mit nächsten Sonntag zu tun hat. Aber auch nur ein ganz kleines bisschen. Ich hoffe, ihr hattet ein schönes Wochenende und seid vielleicht auch so ein ganz kleines bisschen in Urlaub. Alle, die noch keinen Urlaub mehr haben. Ne, wir steigern das Bruttosozialprodukt. Ihr kennt das noch aus den 80er Jahren. Was war das? Wir steigern das Bruttosozialprodukt und so. Naja, gab's doch mal. Ja, alle Jüngeren werden jetzt sagen, aber da müssen wir mal durch. Und wie heißt es ja auch immer so schön, das Schlimme an der heutigen Jugend ist ja auch nur, dass man nicht mehr dazugehört. Ja, da müssen wir jetzt alle mal durch. So, wir fangen einfach mal an. 25 Titel Musik habe ich vorbereitet. Die wollen ja auch alle mal abgespielt sein.

Jack Dorsey und Grave. Damit sind wir eingestiegen hier heute in die Sendung Rund um Genuss auf Mediatop Radio. Jane Isaacs, außerdem Babyface, in sich ja noch George Michael, Novel Wack, außerdem James Taylor, Ken Ross, Bobby Caldwell, Tina Arena, Mark Anthony, Rod Stewart, Tape 5, Randy Crawford, Pink, außerdem Jane Monheit, Eilir und wir machen weiter mit Michael Linden oder Linkton mit Twice in a Lifetime.

Diese Sendung steht unter mehreren Motti. Oder heißt das dann Mottos? Wir werden es nie erfahren. Zumindest nicht in dieser Sendung. Denn zum einen ist heute ja der 2.8., also wenn ihr das Original hört, am Sonntagabend. Und am 2.8., oh, jetzt muss ich selber mal gucken. Am 2.8., vor einigen Jahren, da ist sozusagen diese Sendung unter diesem Namen gestartet. So könnte man das einfach mal ausdrücken, nämlich 2009. Also seit 17 Jahren gibt es Rund um Genuss. Davor gab es ja eine andere Sendung. Das ist ja sozusagen der Rechtsnachfolger, wenn man denn so möchte. Ja, das gibt es dann schon seit 96. Dazu kommen wir dann in der nächsten Woche etwas genauer. So, und das zweite Motto, unter dem diese Sendung steht, ist No Risk, No Fun. Denn mein Rechner hier sagt mir gerade, dass er neu starten möchte, weil er Updates gezogen hat. Hoffen wir, dass er durchhält bis zum Ende der Sendung und nicht von alleine neu startet.

Ja, diese Sendung entsteht an einem Rechner. Ja? Oder mit Hilfe eines Rechners. Oder wie man das. Wobei, es sind eigentlich drei. Aber wir wollen das mal nicht so genauer machen. Ne? Denn, naja, soweit dazu. Es gibt schöne Themen diese Woche. Doch, die kriegen wir alle gar nicht unter in dieser Sendung, weil ich auch aus irgendeinem Grund heraus wieder viel zu viel Musik rausgesucht habe. Ich habe nämlich die Musik für die nächste Sendung auch schon zum großen Teil rausgesucht. Aus Gründen, wie es immer so schön heißt. So, Jugendwort des Jahres zum Beispiel oder eine neue Körperpflege, die auf den Markt kommt und so weiter und so weiter und so weiter. Wir schauen gleich mal. Schön ist zum Beispiel, aber das werde ich mir jetzt verkneifen, weil das klingt doch sehr arg nach Mansplaining. Ich könnte jetzt erklären, wie Stillen richtig funktioniert, denn psst, wir haben Stillwoche. Nein, ist natürlich auch wieder blöder Gag. Es geht natürlich um die Ernährung von Neugeborenen in dem Zusammenhang. Und da gibt es jetzt eine ganz, ganz große Studie, die teilweise weit verbreitete Irrtümer offenlegt und natürlich dann mal anzeigt, was eigentlich auf dem Gebiet wirklich sinnvoll ist. Erzähle ich aber nicht drüber, könnt ihr aber gerne nachlesen unter themen.rundumgenuss.de.

Die Wahl zum Jugendwort des Jahres geht in die zweite Runde. Die offene Umfrage Schlacht mal was vor ist vorbei. Jetzt gibt's eine Top 10 und aus der kann jetzt eine Top 3 ausgewählt werden. Und die geht dann auch mal irgendwann nochmal in die Abstimmung und so weiter. So, die Top 10 übrigens, also die 10 jugendlichsten Wörter, die es zurzeit gibt, sind halt 6-7, Crash Out, Digger, du bist gut genug. Nein, ich singe jetzt nicht. Gute Käse, Macker, Peak, Rage Bait, wenn man das auch mal ausspricht, Schere und Super. Auch sehr weit vorne bei der freien Vorauswahl oder bei der Vorschlagsliste war übrigens auch ein Wort, was es nicht in diese Liste geschafft hat, aufgrund von der Begriff, der ging wohl auf eine Kampagne zurück und ist gleichzeitig eine persönliche Beleidigung. Also demzufolge nicht mit dabei. Mehrzweckeier, darum geht es übrigens gerade.

dass neue Pflegeprodukte auf den Markt kommen, das ist ja an sich nichts Neues. Das passiert ab und zu immer mal wieder. Viele überleben dann auch ihre Ersteinführung nicht, weil will irgendwie keiner haben. Jetzt kommt was auf den Markt. Das ist, es ist ein Duschgel und ein Peeling übrigens und gibt's mit einem Kirsch- und einem Vanillearoma. Wie, bis man dahin gekommen ist übrigens, hat das immerhin ganze 5 Jahre gedauert, bis man diese Produkte entwickelt hat. Grundduft ist übrigens nicht Kirsche oder Vanille. Nein! Grundgeruch ist übrigens Cola. Genau. Und nicht irgendeine, sondern eine große Marke. Nee, die andere. Also die rot-blaue, nicht die rot-weiße. Ja, ja. Und ich sag mal so, wer schmiert sich doch gerne mal Cola-Duft unter die Achseln und riecht dann wie abgestandenes Softdrink? Ich weiß auch nicht.

Wirkung von Smartphones, zumindest die Untersuchung derselben, führt doch immer wieder zu erstaunlichen Erkenntnissen. Und dass so ein Smartphone natürlich oft eine Ablenkung ist, das wissen wir natürlich alle. Aber allein schon die Präsenz eines Smartphones in einem Raum kann einer Beziehung schaden. Das ist jetzt interessant, das ist nämlich jetzt auch herausgekommen. Forscherinnen haben herausgefunden, dass dein Smartphone bereits die Qualität deiner Gespräche beeinflusst, wenn es nur irgendwie neben einem liegt. Und das schadet dann letztendlich auch irgendwann der Beziehung. Wie das Ganze zustande kam, das Ergebnis und Hintergründe, alles unter themen.rundumgenuss.de.

habe übrigens noch zwei schöne Artikel gefunden zum Thema nackt schlafen. Entweder immer oder nur bei Hitze. Jetzt die nächsten Tage soll es ja auch wieder ein bisschen wärmer werden. Man muss aufpassen, dass man sich dann nicht verkühlt. Und wer es aber gewöhnt ist und das entspannt macht, sozusagen. Also für wen das neu ist, das kann auch mal zu unruhigem Schlaf führen. Aber für alle diejenigen, die das machen, ne? Und es gibt so verschiedene Vorteile übrigens. Nacktschläfer riechen weniger. Heißt es hier zumindestens. Ne? Hygiene. Immer noch vorausgesetzt natürlich.

Und da sind sie dann auch schon, die geistreichen Bemerkungen hier bei Rund um Genuss auf Mediatop Radio. Und wir fangen an mit König Charles III. Die Erde gehört nicht uns, wir gehören der Erde. Und Robert Reininger meinte einmal, die Wahrheit ist verschieden, nicht an sich, aber für verschiedene Zeitalter ebenso wie für verschiedene Menschen und verschiedene Perioden im Leben eines Individuums. Altes Testament ist jetzt folgendes Zitat. Wer gar zu laut Glück wünscht am frühen Morgen, dem wird es als Verwünschung angerechnet. Kann ich irgendwie nachvollziehen. Und Professor Dr. Lothar Schmidt, wer glaubt, die Summe zweier Halbwahrheiten sei die Wahrheit, der hat sich verrechnet.

Mit Bobby Caldwell schlitterten wir in die zweite Stunde von Rund um Genuss hier auf Mediatop Radio jeden Sonntagabend von 21 bis 23 Uhr. Die Wiederholung am Dienstagmittag zur besten Siesta-Zeit in der Lunch Lounge zwischen 12 und 2. Alle Infos unter rundumgenuss.de.

So, und auch im kulinarischen Teil, da kommen wir natürlich zum Thema Hitze und zum Thema Cola. Ja, und vielleicht haben wir auch noch ein bisschen Kaffee mit dabei. Und ja, lassen wir uns da einfach mal überraschen.

Scharfes Essen, gerade auch bei Hitze. Ist das gut? Ist das weniger gut? Kann man eigentlich mit der paracelsischen Antwort beantworten, die Dosis macht das Gift. Scharf, das ist Paprika, Chili und Peperoni, das ist das Capsaicin, im Pfeffer ist es das Piperin, im Ingwer ist es das Gingerol, im Knoblauch das Allicin und Glucosinolate in Kohlarten, Senf, Rettich, Kresse und Radieschen, ne? Diese scharfen Stoffe übrigens wirken antibiotisch, mykotisch, so heißt das, antiviral. Allerdings, um im menschlichen Körper entsprechende Wirkungen zu entfalten, müsste man dazu so viel essen, dass man das eigentlich auch nicht überlebt. Ne? Also der normale Chili-Konsum reicht nicht aus zum Töten von Bakterien. Das hilft nicht, aber die Schärfe an sich führt natürlich zu einer besseren Durchblutung und damit zu anderen Sachen auch. Scharfes Essen macht übrigens auch euphorisch, ne? Also alles gut. Scharf ist übrigens keine Geschmacksrichtung, sondern eine Schmerzreaktion des Körpers. Denn diese scharfen Pflanzenstoffe, die ich gerade eben aufgezählt habe, die docken nicht an den Geschmackszellen an, sondern an den Schmerzrezeptoren. Die Schweißproduktion steigt an, die Blutgefäße weiten sich, die Durchblutung wird verbessert, die Verdauung wird angeregt, die Nase fängt an zu laufen und der Kreislauf kommt in Schwung. Alles das hilft übrigens auch, um mit der Hitze klarzukommen. Insofern kann wohl dosierte Schärfe im Essen da dann durchaus helfen. Also ein bisschen Pfiff ins Essen und ja, und es hilft auch so ein bisschen gegen die Hitze oder zumindest mit ihr klarzukommen.

Zufall, also wirklich Zufall, dass nach einem Wortbeitrag zu scharfem Essen hier jetzt irgendwas mit Lovin' Fever kommt von High Energy. Aber solche Zufälle gibt's eben. So, und gleich reden wir übers Aufräumen.

Wann habt ihr denn das letzte Mal aufgeräumt? Manchmal hilft sowas nämlich so ein ganz kleines bisschen. Das haben jetzt Aufräumer in einem toskanischen Kloster nämlich festgestellt, denn sie haben dort einen Zettel gefunden, auf dem eine Rezeptur steht, die dem ursprünglichen Rezept von Cola, also von der Cola, jetzt in dem Fall mal nicht die andere, die ich vorhin erwähnt habe, doch erstaunlich ähnlich ist, also dem ursprünglichen. Das heutige Rezept hat damit nichts mehr zu tun, ne? Aber es war früher, und das war die Cola, als sie erfunden wurde, auch ein weinhaltiges Getränk mit Cola-Nüssen und Coca-Blättern. Irgendwann floch der Wein dann raus, weil Alkohol als Versteuerungskram so ein bisschen zu teuer wurde, kam dann Zuckerwasser für rein. Und dann die Cola-Nüsse kamen auch rein und die Coca-Nüsse kamen auch raus, beides, um durch Aromastoffe ersetzt zu werden. Aber dieses Ursprungsrezept, auch in Amerika, das bestand halt ja aus irgendwelchen Weinen und Coca-Blättern und Cola-Nüssen. Jetzt haben sie das Ganze in der Toskana, in Florenz sogar, in einem alten Kloster, nämlich auch gefunden, ein Werbezettel für ein stärkendes Weinelixier. Das Rezept, das da drinnen stand, war doch sehr ähnlich dem, mit dem Coca-Cola seinerzeit mal angefangen hat. Und das ist jetzt das Interessante an der Story, das Rezept aus Florenz war älter.

Klassiker Love is in the Air. Hier mal ein bisschen anders interpretiert. Und zwar von Jeff Cascaro. Kann man sich auch anhören, finde ich.

habe übrigens auch noch zwei Rezepte gefunden, allerdings welche, die nicht aus Kochblogs standen. Kochblog-Rezepte gibt es heute, ihr habt das sicherlich bemerkt, nicht, weil irgendwie wieder nichts wirklich gefunden. Eine schnelle Fischsuppe ist zum Beispiel mit dabei, präsentiert von Stiftung Warentest, muss also gut sein. Und Aloo Gobi, indisches Blumenkohl-Curry, auch dort für gibt's ein Rezept. Und wie man Haferflocken richtig isst, also mit dem Löffel, klar, aber wie man sie vorher halt zubereitet. Dieses mit dem Übernacht-Einweichen ist wohl mit die beste Variante.

Laut Bundeslandwirtschaftsministerium wirft jede und jeder Deutsche im Schnitt 75 Kilogramm Lebensmittel pro Jahr in den Müll. Das muss übrigens nicht sein. Viele werfen es nämlich schon weg, wenn das MHD, das Mindesthaltbarkeitsdatum, abgelaufen ist. Das Mindesthaltbarkeitsdatum ist kein Verfallsdatum. Auch danach, zum Teil noch lange danach, kann ein Lebensmittel essbar, lecker und gesund sein. Man sollte sich da dann eben auch auf seine eigenen Sinne so ein bisschen verlassen. Sehen, riechen, schmecken, wie es immer so schön heißt, schmecken natürlich im Zweifelsfall erstmal vorsichtig, aber wenn alles so schmeckt wie immer, dann ist das auch noch gut. Also nicht alles blind nach Mindesthaltbarkeitsdatum wegwerfen, sondern erst prüfen, dann essen oder eben auch nicht. Aber meistens, vieles ist länger haltbarer.

So, einen haben wir noch, nämlich das, was zurzeit gerade ist. Wir besingen nämlich gleich noch die Summertime, beziehungsweise lassen das von Jane Isaacs besingen. Ich wünsche euch eine angenehme Woche. Hört auch nächsten Sonntag wieder rein. Da gibt es wahrscheinlich eine Extra-Ausgabe. Also ein bisschen was anders wird dort sein als sonst, aus Gründen, wie es immer so schön heißt. Verantwortlich für diese Sendung war Dirk Pohlmann, der startet jetzt seinen Rechner. Ah nee, erstmal Sendung zu Ende und dann Rechner neu starten. Und dann geht das Runde ins Eckige. Also ich gehe zu Bett. Immerhin ist morgen früh ja auch wieder Arbeiten angesagt. Ciao, tschüss, bis nächsten Sonntag.

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Stadt lädt zur großen Markenumfrage ein. Wie wird Neubrandenburg heute wahrgenommen? Was macht die Stadt besonders? Wo liegen ihre größten Stärken? Und welche Themen sollten künftig stärker in den Fokus rücken? Antworten auf diese Fragen sucht die Vier-Tore-Stadt jetzt gemeinsam mit den Menschen, die Neubrandenburg am besten kennen. Ihren

präsentieren möchte. Ziel ist es, Neubrandenburg mit einem authentischen Profil klarer zu positionieren, seine Stärken sichtbarer zu machen und die Attraktivität der Vier-Tore-Stadt nach innen und außen weiter zu stärken. Die Teilnahme ist bis 30. September möglich und erfolgt vollständig anonym. Es werden keine personenbezogenen Daten gespeichert. Die Auswertung erfolgt ausschließlich in zusammengefasster Form und entspricht den Vorgaben der DSGVO. Die Stadt lädt alle Interessierten herzlich ein, sich an der Befragung zu beteiligen und die Zukunft der Stadtmarke aktiv mitzugestalten. Die Umfrage finden Sie unter vznb.de/umfrage.

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Leipziger Pfeffermühle macht Urlaub vom Gehirn im Warener Bürgersaal. 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Je mehr Windungen das Gehirn hat, desto mehr Gehirnoberfläche passt in den Schädel und umso klüger der Mensch. 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Lassen Sie sich von den 4 Pfeffermüllerinnen an der Hand nehmen und von allen Blindgängern des Alltags befreien. 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